0: Ja, okay, ist ungewöhnlich. Das war ja Cindy und Bert sind ja nachher bekannt geworden durch die Schlager.
1: Ja, immer wieder sonntags.
0: Und so weiter. Das ist natürlich dann ungewöhnlich, dass die vorher in Anführungsstrichen Hardrock gemacht haben.
1: Ja, ja, hat.
0: Ja, ist natürlich jetzt nichts.
1: Genau, hat nichts mehr mit Hardrock zu tun, aber die Hammond-Orgel, die sorgt dafür schon so. Nee. Also allein wegen der Hammond-Orgel. Leute.
0: Deswegen kann ich mir auch vorstellen, dass auch irgendeiner doch vielleicht die Purple-Songs Black Knight und Smoke in the Water auf Deutsch nochmal rausgebracht haben. Jetzt nicht keine satirischen Songs, sondern richtig ernsthaft als Hit haben wollte. Und gibt es bestimmt auch.
1: Ja.
0: Aber ist egal. Ne, und dann hattest du noch diese Irene Shear noch gehabt.
1: Ja.
0: Was hat die nochmal gemacht? Die hatte eigentlich nur einen großen Hit gehabt in Deutschland. Das war Goodbye Mama.
1: Ja, aber die...
0: Dann war das gewesen von Elton John, den Song, ne?
1: Genau.
0: Mit Kiki D. Und die hatte auch... Und Irene Shear hat ja auch noch jemand dabei gehabt.
1: Genau, Gavin DuPorter.
0: Ne, aber
1: du bist, und genau, da habe ich dann gedacht, beim Titel, heißt nämlich, du bist das, was ich will. Da habe ich erstmal gedacht, oh, you're the one that I want.
0: Ja.
1: Und hör mir das an und dann denk mir so, nee, warte mal, das ist ein anderer Song.
0: Ja, aber das finde ich gar nicht mal so schlecht gemacht, aber das passte irgendwie.
1: Aber wenn wir schon bei You're the one that I want sind, dann müssen wir eigentlich auch Didi Hallervorden erwähnen. Und
0: Didi Hallervorden und Helga Feldersen haben natürlich auch abgeräumt.
1: Ja, mit Die Wanne ist voll.
0: Ich glaube, die haben auch bestimmt mehr verkauft als ein Original hier in Deutschland.
1: Hundertprozentig.
0: Und, also muss ich schon sagen.
1: Ist natürlich auch eher Richtung Parodie, muss man auch dazu sagen, also, beziehungsweise Spaßsong.
0: Ja.
1: So, nee, nicht Parodie von einem Song, aber Spaßsong.
0: Ja.
1: Aber,
0: total Spaßsong. Ich glaube, die sind, glaube ich, auch in den Hitparadelauf betreten. Der Heck hat sie, glaube ich, auch... Der war auch fertig gewesen nachher, die beiden.
1: Der hat sich nachher beim ZDF-Intendanten beschwert darüber.
0: Also die beiden, die haben ja eine Show abgezogen, das kann man
1: Aber ich glaube, das war dann schon die Zeit, wo es dann sowieso nach dem Chartplatzierung ging.
0: Ja, nicht mehr
1: nach dem, was Dieter Thomas Heck haben wollte. Ne?
0: Ja, am Anfang.
1: Also Ramona war nicht mehr da zu der Zeit.
0: Wir spielten ja sogar englische Songs sogar. Ne?
1: Ja, ich meine.
0: Teilweise.
1: Ja, boah, war das. In der letzten Sendung, ich meine, da hatte ich mal ein Interview gesehen von Smudo oder sowas, da ging es um die Anfangszeit von den Fantastischen Vier, wo der auch gesagt hat, auf einmal waren wir dann halt in der Hitparade, so bei Dieter Thomas Heck und ja, ich meine, das reines Gedächtnis, kann ja sein, dass er geträumt hatte und gesagt hatte, er hat noch nie jemanden gesehen, der ihn so böse angeguckt hat.
0: Ja, das war da auch genauso.
1: Weil sie mit ihrem Hip-Hop-Kram dann auf einmal in seiner Sendung gewesen sind.
0: Das war, hat ihm bestimmt nicht gefallen, weil ja auf einmal kam die Neudeutsche Welle. Da kann man die Verrückten, an Anführungsstrichen, für ihn Verrückten wahrscheinlich.
1: Ja, der hat ja auch zu Juliane Werding gesagt, ja, machst du nur so solche Protestsongs.
0: Genau,
1: so.
0: Das haben wir ja jetzt ganz unterschlagen. Wir wollten ja noch was dazu sagen, ne? Dass er die dann so ein bisschen angemacht hatte, ne?
1: Ja.
0: Machst
1: du auch vernünftige Lieder oder
0: so ein Kram, auch, ja. Aber wahrscheinlich war der Song so ein Riesenhit gewesen, er konnte nicht darum hin, der musste die einladen wahrscheinlich.
1: Ja. Gibt's, also,
0: gibt's ja auch. Ich weiß auch nicht, inwieweit er überhaupt Mitspracherecht gehabt hat.
1: Ja, wobei, er war schon eine Hausnummer, ne? Und das war auch eine wichtige Sendung, also.
0: Mhm.
1: Wo man wahrscheinlich auch gesagt hat, die lebt auch ein bisschen von Dieter Thomas Hecks Stimme. Das muss man
0: also ich hab's lassen, ja auch. Also. Ich hab's ja damals auch gerne gesehen, war ein Höhepunkt. War immer abwechselnd. Hitparade war dann so und dann eine Woche später kam dann Disco mit Ilja Richter und da hat man dann die Originale im Englischen dann gehört.
1: Also ich meine, du hättest natürlich auch Frank Elstner reinsetzen können, im Zweifel, aber ich glaube.
0: Frank Elstner war ja auch. Jetzt lach nicht, der war damals auch, der war aber im Radio gewesen, Radio Luxemburg.
1: Ja, ja.
0: Und brachte da die Schlager für die jungen Leute. Der war auch eine Bank.
1: Ja, aber deshalb, also aber du hast.
0: Aber ob der damals schon im Fernsehen war, weiß ich gar nicht.
1: Aber ich wüsste so spontan, außer die eine Sache, die wir letztens bei der Sendung von Pastewka und Welke gesehen hatten, was Dieter Thomas Heck sonst noch moderiert hat.
0: Ja.
1: Also neben dem Kreuzworträtselding und Hitparade weiß ich jetzt auch
0: nicht. Aber nur schade, dass sie die Sachen dann jetzt nicht mal so, zumindest in der Mediathek mal, dass man die abrufen kann, die ganzen Sendungen.
1: Ja, also vielleicht bei der ARD Plus oder sowas, diese Extra-Mediathek, die sie halt machen müssen, wo du ja Sachen bezahlen musst wegen dem Medienstaatsvertrag. Mhm.
0: Naja, auf jeden Fall arrangiert immer stehen geblieben. So. Und hatte ein Jahr später hatte einen Riesenhit gehabt, das war Feuer. So, und dann du hast so die Sachen rausgeholt, die wusste ich selber gar nicht. Mary Rose zum Beispiel. Ja,
1: da hat sie aber noch mal ein paar andere Sachen hat sie auch noch gehabt.
0: Ja, die hat auch viel nachgesungen. Aber auf jeden Fall kamst du mit dem Lean on Me von Bill Withers.
1: Genau, kommt zu mir, hat sie es genannt.
0: Genau, aber wenn man jetzt die Jahreszahl nimmt, die hat ja 76 gecovert, bin ich eher der Meinung, dass sie das Lied von Matt im Kopf gehabt haben. Denn das war der letzte große Hit von der Band Matt, Lean on Me. Die haben das ja auch gecovert.
1: Ah, okay.
0: Dass das der Auslöser war,
1: ja, okay.
0: Das zu bringen.
1: Ja,
0: ist jetzt reine Spekulation. Ja, und dann gab es ja noch diesen Bernhard Brink, der war damals, hat auch viel nachgesungen und dann hat er auch einen Riesenhit gehabt mit Nikita. Und da war, glaube ich, ich weiß jetzt nicht mal, irgendwie war da auch gewesen, das ist dann über ein Mädchen, ja. Nikita. Ist aber in Wirklichkeit ein Junge mit gemeint gewesen von bei Elton John.
1: Ach so, ja, ja.
0: Aber das haben die alle nicht kapiert. Sogar der Videofilm mit Elton John zeigen sie ein Mädchen, aber er sollte eigentlich ein Junge sein. Nikita ja. ist glaube ich...
1: Ist beides.
0: Beides, ne? Also da genau. wusste man auch nicht genau jetzt, aber ist egal. Es gibt da...
1: Ja, ich kannte ja auch einen Jungen, der hieß
0: Nikita. Ne? Und dann hast du was mir dann aufgefallen ist, war ja dieses verrückte Sache mit den Cindy und Bert, das ist natürlich der Hammer gewesen damals, ne?
1: Ja.
0: Als er rauskam, was sie jetzt gemacht haben, haben ja. die wahrscheinlich auch damals irgendwie, wahrscheinlich auch gar nicht erzählt, ne? Weil da war eine riesige Überraschung gewesen in der einen Fernsehsendung.
1: Ja, und ich glaube, da kam wohl irgendwie Single oder sowas raus.
0: Eine Single gibt's, ja.
1: Aber du findest die bei keinem Streaming-Anbieter. Du findest nee. Also Sachen von Cindy und Bert, aber den Song nicht.
0: Nee.
1: Also ob Ozzy Osbourne nachher einen Protest eingelegt hat oder verboten hat, keine
0: Ahnung. Auf jeden Fall gibt's eine andere Band, Scorpions.
1: Ja.
0: Die hatten auch.
1: Wieder gemacht.
0: Die haben
1: Deutsch gesungen?
0: Die haben auf Deutsch zwei Lieder von Sweet gemacht.
1: Aha.
0: Auf Deutsch. Und zwar Fox on the Run, als Fuchs geh voran. Und dann den Hit Action haben sie dann auf Deutsch, wenn es losgeht.
1: Okay.
0: Eine Single. Aber die waren schon mal so schlau und haben gedacht, das ist vielleicht immer nicht so gut, haben sich dann die Hunters genannt. Das sind dann aber die Scorpions. Und man okay, muss dazu spannend. Sagen, das war 75 und die hatten wirklich in Deutschland erst 1979 ihre ersten Hits gehabt. Die waren vorher total in Deutschland unter. In Japan waren die schon Stars gewesen, habe ich auch nicht gewusst. Aber in Japan waren die schon 75 schon Superstars mit Nummer 1 Hits und so weiter. In Deutschland noch gar nicht. Ob die jetzt den Song machen mussten, denn das waren ja zwei große Hits von der Gruppe Sweet, weiß ich jetzt nicht. Aber da schweigen sie sich wahrscheinlich auch aus, warum das gemacht haben. Ja, und dann hattest du ja noch... das kannte ich auch gar nicht. Eine österreichische Band, STS.
1: Ja, genau.
0: Die kannte ich mit einem Lied, das war Fürstenfeld von 84. Das war, fand ich damals ein sehr schönes Lied, Fürstenfeld.
1: Ja, und die haben auch gecovert.
0: Die haben gecovert, das Lied, hier kam zusammen von Beatles, da kommt die Sonne.
1: Ja, da kommt die Sun.
0: Also da kommt die Sun, genau.
1: Ja, genau, auf österreichisch halt, also ja, mit österreichischem Dialekt.
0: Ja. Und dann habe ich, wie gesagt, nachgeschaut, dann, ach, die Band kannte ich doch. Man muss dazu sagen, in Österreich waren die top. Die waren in den 80er Jahren, waren die unschlagbar, immer Nummer 1 und sehr berühmt
1: ja.
0: in Österreich. Ne? Und da hatten die dann den Hit gehabt, Fürstenfeld, und der lief damals auch im Radio und den fand die auch ganz gut.
1: Ja, bevor du die ganze Liste noch weiter durchgehst.
0: Nee, das war schon, was ich...
1: Okay.
0: Außer vielleicht noch für, weil wir sagten, Guter Grabel hat Johnny Cash auf Deutsch gemacht. Volker Lechtenbrink hat... Die erste LP.
1: Hat Gunter Gabriel auf Deutsch gemacht.
0: Nee, also. der hat sich den Chris Christoffersen angenommen. Ja. Der ist ja auch jetzt vor kurzem gestorben.
1: Ja,
0: Der war ja auch in Anführungsstrichen, ja, kann man sagen, Liedermacher gibt es im Englischen, ja, glaube ich, nicht.
1: Viele Schauspieler hat er auch.
0: Der war Schauspieler und Texter und ja, so. Der genau, sagt ja selber, ich kann besser die Lieder schreiben als performen.
1: Ja, was,
0: da bringe ich nichts.
1: Was wieder zu meiner Anfangsthese zurückführt.
0: Auf der Bühne bringe ich nichts sozusagen, ne?
1: Ja. Nee, ich dachte, du wolltest als letzten Song jetzt noch eine große Erkenntnis, die du festgestellt hast, über eine deutsche oder Kölner Punkband ja, bringen.
0: Ja, ich war
1: ganz, also so ja, ganz kurz.
0: Das war jetzt eine Sache, die hatte ich jetzt ganz, die war schon ganz verschwunden gewesen aus meinem Gedächtnis und durch einen Podcast.
1: Kannst du ja ruhig sagen, welcher Podcast das ist.
0: Aber der Podcast Herz ist Trumpf und da sprechen auch zwei Musiker.
1: Mhm.
0: Hatten dann, sprechen über Themen und im letzten, war jetzt der letzte Podcast, weiß ich jetzt gar nicht, ja, ich glaube, da war der letzte oder der erste in diesem Jahr, sprach einer von den beiden, er bekommt ein Lied nie aus dem Kopf. Das war von den Zeltinger, die Zeltinger Band, den Song Dauerwelle. Und da wurde ich neugierig, weil die Zeltinger Band ist an mir auch so ein bisschen vorbeigegangen, die waren Ende der 70er Jahre, waren die sehr bekannt. Die waren praktisch die ersten, ja, man sagt, die waren Punkrocker, kölsche Punkrockband. Und der Zeltinger ist, glaube ich, vorher ist ja 75 geworden. Und wie gesagt, es geht um den Song Dauerwellen. Ich dachte, verdammt nochmal, der spielt den Die Melodie kommt mir bekannt vor. Und tatsächlich, das ist ein Cover von den Kings, Permanent Waves.
1: Mhm.
0: Und auch, wie du auch festgestellt hast, vom Text her, Geschichts-, also angeglichen. Total
1: sehr
0: angeglichen.
1: Sehr angeglichen, ja.
0: Ne? Und was mich jetzt...
1: Also an der Melodie habe ich es erstmal nicht erkannt. Ich hab erst festgestellt, okay, diese Abläufe sind ziemlich nah beieinander, weil das muss, die haben das prägnante Gitarren, also prägnante Gitarrenlauf von den Kings haben sie nicht übernommen.
0: Ja, die haben halt eines draus gemacht. Die haben so
1: ein bisschen punkmäßig gespielt.
0: Aber der Text, der ganze Ablauf von dem Song und sowas, der ist halt 1:1.
1: Ja.
0: Und dann habe ich dann...
1: wo ich auch lachen musste, dass halt Dauerwelle im Englischen Permanent Waves ist.
0: Ja,
1: also,
0: so absurd. Das habe ich damals auch, als ich die LP gekauft hatte von Kings, ist von 78. Also der Song war damals sehr schnell gecovert worden von den Zeltingers. Die LP ist von 79. Also der muss ich wahrscheinlich wohl die LP gekauft haben. Das war ja keine Single gewesen, nix. Da war ja ein LP-Lied.
1: Ja.
0: Dann hat er sich wohl die LP gekauft. Ja, warum nicht? Ne? Kings hat jeder Musiker... Ne? Kauft sich die Kings-LPs, ne? Allein schon deshalb, um zu wissen, wo man steht, ne?
1: Ja.
0: Weil sie sind ja immer Vorreiter gewesen.
1: Genau, aber der Podcast heißt Musik ist Trumpf.
0: Ach, Musik ist Trumpf, nicht Herz ist Trumpf.
1: Herz ist Trumpf, ne, ist ein Song von Trio übrigens. Ja. Mit Till Hoheneder und Henning Wieland, den man vielleicht von H-Blocks kennt.
0: Und einer von den beiden hatte dann erzählt, dass er diesen Song damals gesehen hatte. Sie sind ein bisschen jünger als ich, hatten die Platte gekauft und dann war der Song drauf.
1: Ob jetzt genau, und da ist dir dadurch aufgefallen, dass halt ein Cover von den Kings genau. ist. Genau.
0: Und das Lustige ist nur, den Song hat er dann, als er 75 wurde, habe ich dann bei YouTube gesehen, hat er den Song nochmal am Plug gebracht. Also muss er da bei Fans und so weiter, muss er doch in der Song Kultstatus haben. Passt ja auch, die hat ja Glatze, der wurde ja auch The Plat genannt, ne? Oder The Plat, weil er Glatze hatte. Ja. Und dann singt er von Dauerwelle, ne?
1: Ja, und es ist halt auch ein sehr sozialkritischer Song. Ne?
0: Ja, sicher, da geht darum, man fühlt sich nicht gut, dann geht man einfach zum Friseur, ne? Und dann geht es einem wieder besser,
1: der,
0: ne?
1: Genau, also, der Arzt empfiehlt, ja, geh doch zum Friseur, mach dir eine andere Frisur, mach dir eine Dauerwelle und dann geht's dir besser. Also ähnlich wie, lach doch mal.
0: Ja, genau. So,
1: okay.
0: Und dann ist natürlich der Dumme, dann kommt da ein Regen, dann ist die Dauerwelle weg und dann ist er wieder depressiv, ne?
1: Ja.
0: Ja, er ist nun mal Ray Davies da mit seinen sozialkritischen Sachen, das ist ja... Unschlagbeine in der Beziehung. Naja, auf jeden Fall, was mich jetzt ein bisschen störte, ist halt, dass der Ray Davies und auch die Band The Kings nicht genannt wurde.
1: Auf der Platte.
0: Ja. Als Komponist. Das finde ich ein bisschen schade. Weil denn er müsste eigentlich wissen, dass er den übernommen hat.
1: Und ich meine, bei anderen Bands hat er das gemacht?
0: Ja, genau.
1: Ist Ramones halt komisch, oder so? Ne?
0: Ja.
1: Ein Ramones-Song?
0: Ja, Ramones-Song und dann noch einen anderen, weiß jetzt nicht mehr von wem, aber auf jeden Fall stehen da die Originalkomponisten da drunter. Ja. Und da kann man ja auch sehen, weil du schon mal gefragt hast, was da drunter steht und so. Da steht dann Ramones, die haben wir, glaube ich, auch immer ihren ganzen Bandnamen drunter gesetzt.
1: Kann sein,
0: glaube ich, weiß ich nicht. Und dann seine Band, also da stehen, glaube ich, 8, 9 Namen drunter.
1: Ja, wegen dem deutschen Text dann, ja.
0: Hatten wir schon mal gehabt, schon mal gesehen, ne, das billige Lied haben dann 10 Leute komponiert, aber es kommt irgendwie daher, das sind
1: zum Teil so, untereinander irgendwie Bandkollegen sind, die einen Deal da haben, so dass so ähnlich wie Queen, dass irgendwann Queen generell drunter steht und sowas, oder alle drunter stehen bei neuen Songs und so.
0: Ja.
1: Plus, du hast, je nachdem, wo du bist, und dann gibt es ja zum Teil auch Gewerkschaften, und das reicht dann zum Teil, wenn ein Wort jemand dazu beisteuert, dass er ein Recht hat, drauf drunter zu stehen.
0: Ja.
1: Ne, kommt ja auch noch. Und du hast halt häufig Autorengruppen. Also das sind wirklich so 4, 5 Leute, die halt regelmäßig zusammensitzen, sich dann irgendwas ausdenken und sowas. Und dann hast du einen Song, willst du zu Ende machen, gehst du dieser Gruppe hin und sagst, mach mal zu Ende, und stehen auch alle Namen drunter. Bei einigen Sheeran-Songs, da hast du auch mal dieselben Leute drunter stehen. Also neben seinem Namen hast du ganz häufig Amy Wedge stehen. Warum Amy Wedge drunter steht, kann man in meiner Folge über Ed Sheeran hören, über die Anfänge, die ist schon von Anfang an dabei.
0: Ja.
1: Foy Vance steht häufig dabei und einer von Snow Patrol, McDade oder sowas heißt der.
0: Aber
1: mit dem macht er auch ganz viel zusammen.
0: Aber es gibt dann noch verrücktere Sachen mit Covern, aber das ist wieder ein anderes Thema. Dass zum Beispiel englische Sachen gecovert werden in der Beziehung. Es gab eine Plattenfirma, oder es gibt eine Plattenfirma in Deutschland zum Beispiel, die brachte auch die Hits raus, aber von anderen nachgespielt.
1: Ja,
0: stand aber nicht drauf auf der Platten.
1: Genau.
0: Da stand wohl so ganz klein unten drunter, ist nachgespielt, keine Originale, aber muss man dazu sagen, super nachgespielt. Es ist kaum zu hören. Die Platten, die waren sehr beliebt, die kosteten nur 5 Mark.
1: Ja.
0: Im Gegensatz zu K-Tel, die kosten über 20 Mark.
1: Ja.
0: Da war, hat uns aber die Originalinterpreten gehabt.
1: Ja.
0: Und ich weiß heute noch, ein Arbeitskollege von mir, der war ganz stolz drauf, so eine Platte zu haben. Es spielt die mir vor, als Kassette im Auto. Und habe ich gesagt, das ist aber nicht das Original, das konnte man genau hören, aber man kann es ja nicht nachmachen. Du klingst ja wohl so, aber
1: ja.
0: Und der, ist doch egal, Hauptsache die Musik ist gut.
1: Das sind, ja, das hörst du manchmal bei so Einkaufscentern, hast du ganz viel davon.
0: Und
1: einer, der dadurch bekannt geworden, oder beziehungsweise der seine Anfänge hat, ist?
0: Das ist ein gewisser Reginald Wright. Und das ist wer?
1: Elton John.
0: Genau.
1: Der hat damit angefangen,
0: ja. Man hat irgendwann in den, ich weiß nicht wann, ist noch gar nicht so lange her, das heißt lange, die Zeit vergeht so schnell, man hat irgendwann mal in den 80er, 90er Jahren hat man entdeckt, so eine Platten gibt es in England ja auch. Ich hab auch ein paar davon, die hießen, dann heißen die irgendwie so, sind New Hits und International Hits, dann sind auch dann die Original nachgespielt. Sehr gut, ne? Und dann hatte man irgendwann mal festgestellt, dass da Elton John bei vielen Liedern gesungen hatte. Ne? Man kann jetzt, man weiß auch nicht genau, wie viel und so, aber es gibt sogar eine CD, in den 90er Jahren kamen die raus und,
1: Hat man dann, als das festgestellt hat, hat man dann schon CDs rausgebracht, so Elton John Sings oder so
0: in die Richtung. Elton, Rack Dwight oder so weit, Sings, The Hits oder so ähnlich heißt die. Habe ich mir auch gekauft damals und ich war echt überrascht, wie gut der bringt die Sachen, das ist unglaublich.
1: Ja, ja.
0: Der bringt ja von Bee Gees, der singt den Robin Gibb, bis John Fogerty singt der. Also, es ist ein Hammer, ist das.
1: Ja.
0: Singt zwar jetzt nicht so wie die,
1: nee.
0: Aber da klingt.
1: Ja. Ja, dann kann man eben kurz einen Einschub machen. Die Oscar-Nominierungen sind bekannt geworden und er hat eine Oscar-Nominierung gekriegt für den Song Never Too Late von dem von seiner Doku.
0: Ja, ist er jetzt der?
1: Ja, also ist er nominiert für bester Sound, für bester Filmsong, bester Song. Naja, so, wollen wir noch eben über Künstler reden, die sich selbst auf Deutsch gecovert haben? Oder wir sind jetzt mal eine Stunde fast.
0: Ich glaube, das können wir. Das ist eine eigene Folge. Das
1: ist eine eigene Folge, okay.
0: Da gibt es ja genug Beispiele.
1: Genau, dann nur soweit, hört euch mal ein paar Beatles-Songs an.
0: Das können wir ja, das Beispiel können wir auch sagen, die Beatles selber haben
1: ja.
0: Komm, gib mir deine Hand. Ist nicht das Tony Marshall-Lied,
1: nee.
0: Sondern ist I Wanna Hold Your Hand.
1: Ja.
0: Und dann hatten sie She Loves You, sie liebt dich. Und dann hatten sie noch ein drittes in der.
1: Echt?
0: Ja.
1: Was?
0: Hatten die noch in der, zwar die. Da die damalige Rückseite,
1: Hoppla die, hoppla da. Da haben sie, haben sie Howard Carpenter gecovert. Nee.
0: Die hat noch ein drittes in der Pipeline gehabt, aber haben sie da doch nicht gemacht.
1: Achso, haben sie nicht veröffentlicht, okay.
0: Nicht veröffentlicht.
1: Hat gibt's dann aber jemand, auf der Interview-Box wahrscheinlich, ne?
0: Hat aber dann irgendein anderer dann
1: Pete Best
0: nicht gemacht.
1: Also.
0: Ist egal. Pete Best ist auch noch ein Thema für sich. The Best of Beatles.
1: Best of Beatles.
0: Aber ist der beste Titel, den es je gibt, ne? Du hast sie abgesichert.
1: Ja, ja. das ist so. Ist so. Ist du gewinnst nur. Also, dann bleibt uns ja, sagen wir so, Teil 2 kann man jetzt nicht sagen. Aber ja doch, eigentlich Teil 2, muss man dazu sagen.
0: Kommt,
1: ja,
0: weiß folgt, ich, ob irgendwann, wir das nächste Mal machen, weiß
1: ja,
0: ich nicht.
1: Aber ja, nächstes Mal wollten wir über Bob Dylan reden, weil nämlich dann ja bald der Bob Dylan-Film
0: ist kommt. Ist der Film schon
1: der
0: da?
1: Der auch ganz viele Oscar-Nominierungen gekriegt hat, Papa. Timothée Chalamet, Oscar-Nominierung als da.
0: Ja, Nominierung, Bob Dylan. Nominierung hat.
1: Ja, die Oscars.
0: Hat ja jeder Film kriegt eine Nominierung, ne?
1: Nee,
0: oder?
1: Nee.
0: Nicht? Ist das nicht so?
1: Es gibt eine Shortlist, aber das ist jetzt wirklich die Nominierung, worum es die nachher gehen wird.
0: Ja, ist ja gut.
1: Also nicht jeder kriegt eine Nominierung. Jeder kann auf der Liste landen, um nachher auf die Shortlist zu kommen, aber nicht jeder kriegt
0: eine Nominierung. Ja, gut.
1: Vielen Dank fürs Zuhören. Schreibt uns gerne in die Kommentare, was ihr so an deutschen Cover gehört oder was ihr witzig findet, absurd oder was wir nicht genannt haben, wo ihr dachtet, das wird genannt, dann freuen wir uns natürlich über 5-Sterne-Bewertungen auf allen Podcatchern. Ihr könnt uns fast überall hören und schreibt uns auch gerne eine Mail an papas-musikgeschichten@gmx.de oder folgt uns auf unseren Social-Media-Kanälen @papas.musikgeschichten. Also Instagram und Facebook sind wir noch.
0: Bis dahin.
1: Bis dahin.
0: Tschüss.
1: Tschüss.
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0: Aber große Hunde können auch gefährlich sein. Man muss immer noch eine zweite Person da haben, die einen Vorderfuß hochhebt von dem Hund, dann kann er nicht nach hinten austreten.
1: Haha.
0: Dankeschön.
2: Ciao.

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1: Im Studio Sönke Röhling. Schönen guten Morgen. Gibt es auch in Europa bald einen besseren Jugendschutz bei Facebook und Instagram? Die EU-Kommission fordert jetzt genau das von Meta, Cornelius Dräger.
2: Ja, Hintergrund ist der Vergleich, den der Konzern mit über 30 US-Bundesstaaten geschlossen hat. Der sieht unter anderem Zeitbeschränkungen und Nachtsperren für Jugendliche vor. Und die EU-Kommission will genau das jetzt auch für Europa erreichen und droht andernfalls mit hohen Strafen. Die Vereinten Nationen gehen noch weiter. Sie wollen Regeln für alle Social-Media-Apps und am besten weltweit. Dafür müssen Regierungen aber selbst aktiv werden, so UN-Menschenrechtskommissar Türk.
1: Bundeskanzler Merz hat eine Zusammenarbeit seiner CDU mit der AfD ausgeschlossen. Vor der Sachsen-Anhalt-Wahl sagte er am Abend bei RTL, dass sich die Positionen beider Parteien so deutlich unterscheiden würden, dass es keine Kompromisse gäbe. Und weiter.
3: Mit einer Partei wie der AfD, die nach meiner festen Überzeugung auch die innere und äußere Sicherheit unseres Landes gefährdet. Eine Partei, die so nah an Russland steht, hier in der russischen Botschaft in Berlin ein- und ausgeht, engste Beziehungen zu Russland unterhält, engste Beziehungen zu Putin unterhält. Ich gehe diesen Weg nicht.
1: Nach der Sturzflut in Nepal läuft die internationale Hilfe an. Unter anderem die UNO stellt Geld für medizinische Hilfe und Trinkwasser bereit. Helfer suchen immer noch nach über 1.400 Vermissten. Fast 400 Tote wurden bereits geborgen. China warnt unterdessen vor einer weiteren Überflutung in der Region. An einer Schule im brandenburgischen Gosen-Neu-Zittau sind zwei Menschen getötet worden. Die Polizei geht von einer Beziehungstat aus. Ein 19-jähriger Verdächtiger wurde festgenommen. Laut Märkischer Allgemeiner soll es sich bei den Opfern um seine 18-jährige Ex-Freundin und um einen 30-jährigen handeln. Immer mehr Menschen fahren regelmäßig mit Bus und Bahn. Das zeigt eine Umfrage des Verbands Deutscher Verkehrsunternehmen. Demnach ist rund die Hälfte der Befragten mindestens einmal im Monat mit dem ÖPNV unterwegs. Ein neuer Höchststand. Der Fahrplan steht für die neue Saison der Fußball Champions League. Die Bayern haben für die Ligaphase unter anderem Arsenal und Man United zugelost bekommen. Dortmund kriegt es mit Inter Mailand zu tun. Leipzig trifft auf Real Madrid. Stuttgart auf Atletico. In weniger als zwei Wochen geht's los.
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4: Mit KI-Support. Viele Wolken gibt es heute Morgen. Ab dem Vormittag geht das erstmal mit Schauern los und später sind dann auch Gewitter dabei, vor allem Richtung Südwesten und in der Mitte. Die Höchstwerte liegen heute zwischen 22 und 29 Grad. Im Südosten sind sogar 32 Grad drin. Morgen dann deutlich grauer, öfter Regen und maximal 27 Grad.

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0: Die Europäische Union macht beim Thema Jugendschutz im Internet Druck auf Meta. Nach dem Vergleich mit mehr als 30 US-Bundesstaaten fordert Brüssel ähnliche Maßnahmen auch in Europa. Minderjährige müssten hier genauso geschützt werden wie in den USA. Dort begrenzt Meta künftig unter anderem die tägliche Nutzungszeit und führt nächtliche Zugangssperren ein. In Europa droht dem Konzern ein hohes Bußgeld, wenn er nicht auch hier etwas ändert. Nach der verheerenden Sturzflut im Himalaya drohen neue Überschwemmungen. Der See, der sich gebildet hat, könnte durch anhaltenden Regen in den kommenden Tagen über die Ufer treten, warnt China. Unterdessen läuft die internationale Hilfe an. Thomas Mayer von der Hilfsorganisation Humedica sagt im ZDF.
1: Das ist momentan die Polizei und das Militär. Das in den oberen Gebieten, in der Grenze zu Tibet, geht nur Helikopter einfliegen. Von dem her arbeiten die Hilfsorganisationen momentan noch in der Vorbereitung und versuchen, in die Gebiete vorzudringen. Aber wir sind noch nicht da.
0: Bislang wurden fast 500 Tote geborgen. Mehr als 1400 Menschen werden noch vermisst. Wer steckt hinter dem Drohnenvorfall am Leipziger Flughafen? Die Ermittlungsergebnisse will die Bundesregierung in den nächsten Tagen vorstellen, so Kanzler Merz bei RTL. Er kündigte auch weitere Reaktionen auf den Vorfall an. In NRW enden die Sommerferien. Viele kommen also aus dem Urlaub zurück und damit kann es wieder voll werden auf den Straßen. Der ADAC warnt erneut vor einem Stauwochenende, auch weil das Sonntagsfahrverbot für Lkw ja weiter in fast allen Bundesländern aufgehoben ist. In Französisch-Guayana ist ein neuer Wettersatellit ins All gestartet. Er soll dabei helfen, in Europa künftig schwere Unwetter früher zu erkennen. Außerdem hilft er bei der Beobachtung von Waldbränden. Dafür macht der Satellit Fotos aus 36.000 Kilometern Höhe. In der ersten Fußball-Bundesliga rollt ab heute wieder der Ball. Meister Bayern München und Stuttgart eröffnen am Abend die 64. Saison. Und Silas Quiring, da gibt es einige Änderungen.
2: Ja, natürlich vor allem bei den Vereinen. Mit der SV Elversberg ist ein Erstliga-Neuling am Start und es ist sogar der kleinste überhaupt. Dazu kommen noch die Aufsteiger Schalke und Paderborn. Der Videoschiedsrichter hat jetzt mehr Rechte, etwa bei gelb-roten Karten und Eckballentscheidungen. Bei Abstößen und Einwürfen sollen Countdowns das Spiel schneller machen. Und auf den Plätzen rollt nach Jahren wieder ein Adidas und nicht mehr ein Derby-Star bei.
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4: Mit KI-Support. Sonne und Wolken gibt es heute Morgen schon mal im Mix. Und ab dem Vormittag kommen von Südwesten her Schauer und Gewitter rein, die sich mittags dann ziemlich verbreiten können. Die Höchstwerte liegen heute zwischen 22 und 29 Grad. Morgen wird's in der Nordwesthälfte eher wolkig und nachmittags öfter nass, sonst freundlicher, maximal bis 27 Grad.

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1: Im Studio Sönke Röhling. Schönen guten Morgen. Die Europäische Union macht beim Thema Jugendschutz im Internet Druck auf Meta. Nach dem Vergleich mit mehr als 30 US-Bundesstaaten fordert Brüssel ähnliche Maßnahmen auch in Europa. Minderjährige müssten hier genauso geschützt werden wie in den USA. Dort begrenzt Meta künftig unter anderem die tägliche Nutzungszeit und führt nächtliche Zugangssperren ein. In Europa droht dem Konzern ein hohes Bußgeld, wenn er nicht auch hier etwas ändert. 11 Jahre nach dem Germanwings-Absturz geht es ab heute am Landgericht Braunschweig um Schadenersatz. Angehörige der Opfer verklagen dabei den Staat, Jana Klonikowski.
2: Ja, die rund 30 Kläger sagen, dass die staatlichen Stellen nicht genug geprüft haben, ob der Co-Pilot des Flugs flugtauglich war. Der Mann hatte die Germanwings-Maschine im März 2015 abstürzen lassen, um sich umzubringen. 150 Menschen starben. Schon vor Prozessstart heute hatte das Landgericht erklärt, dass der Staat vielleicht nicht die richtige Adresse für Schadenersatz in dem Fall sein könnte, sondern die Fluggesellschaft. Eine Klage gegen die Lufthansa war allerdings schon vor einigen Jahren von einem anderen Gericht abgewiesen worden.
1: Nach der Sturzflut in Nepal läuft die internationale Hilfe an. Unter anderem die UNO stellt Geld für medizinische Hilfe und Trinkwasser bereit. Helfer suchen noch immer nach über 1.400 Vermissten. Fast 500 Tote wurden bereits geborgen. China warnt unterdessen vor weiteren Überflutungen in der Region. In Thüringen muss sich Ministerpräsident Vogt heute erneut einem Misstrauensvotum stellen. Die AfD hat es eingebracht. Hintergrund ist erneut Vogts aberkannter Doktortitel und sein erfolgloser Widerspruch dagegen bei der TU Chemnitz. Die AfD hat als größte Fraktion 32 Stimmen im Landtag. Landesparteichef Höcke braucht für einen Erfolg aber mindestens 45 Stimmen. Der Spielplan für die neue Fußball-Champions-League-Saison steht und die deutschen Teams haben einige dicke Brocken zugelassen. Auch Dortmund treffen in der Ligaphase auf Vorjahresfinalist Arsenal.

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0: Aber große Hunde können auch gefährlich sein. Man muss immer noch eine zweite Person da haben, die einen Vorderfuß hochhebt vor dem Hund, dann kann er nicht nach hinten austreten. Dankeschön.
1: Tschö.

0: mal schnell die Korridore abgehen.
1: Mal gucken, ob noch alles klar ist. Und ob noch alles da ist. Sind die Gäste auch alle gut zugedacht?

0: Rezeption. Oh,
1: man weiß noch nicht genau. 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Vielleicht ein Koksbaron. Kennen Sie den? Kombiniere. Komme schon.

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1: Entschuldigung, Dame. Nein, ich tu nichts. 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
1: Ja, ich will einen Klassenkäse.
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1: Lottogewinner die erste.
2: Moment. Also, Herr Lindemann, Sie wissen ja, um was es sich handelt. Ein kleiner Film für den Kulturbericht der Abendschau. Sie sagen uns kurz, wie Sie heißen.
3: Lindemann.
2: Richtig. Und dass Sie 500.000 D-Mark im Lotto gewonnen haben und was Sie damit machen wollen. Wir probieren es jetzt mal, ohne Kamera. Bitte sehr.
3: Ja, eben. Dass ich Erwin Lindemann heiße?
2: Im ganzen Satz. Ich heiße Erwin Lindemann.
3: Ich heiße Erwin Lindemann. Bin Rentner und 66 Jahre. Mit meinem Lottogewinn von 500.000 D-Mark mache ich erstmal eine Reise nach Island, dann fahre ich mit meiner Tochter nach Rom und besuche eine Papstaudienz. Und im Herbst eröffne ich dann in Wuppertal eine Herrenboutique.
2: Genau so. Ton ab.
1: Klappe, Lottogewinner 1, die erste.
2: Bitte.
3: Ich heiße Erwin Lindemann, ich bin 500.000 Jahre alt. Falsch.
2: Ganz ruhig, gleich nochmal, ohne Klappe und ganz locker.
3: Ich heiße Erwin Lindemann, bin Rentner, 66 Jahre und ein Lottogewinn von 500.000 D-Mark. Erstmal mache ich mit meiner Tochter eine Reise nach Wuppertal und eröffne dann in Island, eine Herrenboutique.
2: Aus! Entschuldigen Sie, wenn ich Sie unterbreche, aber Sie planten doch erst eine Reise nach Island und Fräulein Tochter nach Rom

0: und bin Rentner. Und in 66 Jahren fahre ich nach Island. Und da mache ich einen Gewinn von 500.000 Mark. Und im Herbst eröffnet dann der Papst mit meiner Tochter eine Herrenboutique in Wuppertal.
1: Danke, das war's.

0: Entschuldigung.
1: Ja,
2: Manna, Manna.
1: Oh, hallo, hast du Lust, mit uns zusammen ein Lied zu singen?
2: Manna, Manna.
1: Weißt du, was das heißen soll? Ist das ein Lied?
2: Manna, Manna.
1: Manna, Manna. 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

0: 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Durch gezielte Ansagen kann, wer bereit ist, aus dem grauesten Regentag noch etwas Erfreuliches machen. Bitte.
1: Hier spricht Stefan Stein von der Wetterstation. Unbeständige Stürme von Nordost bestimmen das Wetter in Holstein und Dwars und Achtern das Gebiet der Freien und Hansestadt, ne? Ein bannigen Staubregen ist außerdem im Anzug. Und was ist denn das hier? Was ist das denn? Wer spuckt denn da von oben? Was? Regen schon? Ach, das Dach leckt. Na, dann sag ich mal bloß Hummel, Hummel, ihr wisst ja weiter, ne? Wenn ich mal unterbrechen darf. Ich meine, wenn ich mich mal einmischen darf, ja? Also, gestern hatten wir Wolkenbrüche. Und heute ist das auch am Rennen, strichweise nur am Fieseln, ne? Ein paar leichte Nebelfelder sind auf Köln am Zu, am Kommen. Und was ich noch sagen wollte für das nächste Woche, ne? Seht das meteorologische Anstalt der gleiche Driss. Nun, mei, das ist ja überraschend, Kimmer. Kann man sagen, überraschend ist das, Kimmer. Jetzt hat man sich in der bayerischen Metropole auf ein leichtes Gewand eingestellt. Und was ist? Kalt ist worden. Und wie ich das sich, möchte ich wetten, dass heuer unser schönes Oktoberfest einen solchen Schnürlregen bringen wird. Ich schau, ich kann das sagen, hast mich. Grüezi, drückt noch einmal, aber uns Bayern frage. Hast mich, uns Bayern, uns paar Jahre waren, was kannst denn uns überhaupt noch freien? So ein Sauwetter elendigs. Ha, grad so's recht, jetzt hätten wir mal der Glückstopf gefasst, versteht sie. Kein Tröpfelregen seit 3 Minuten. Über uns ist ein ganz kleines Fleck, das blaueste Firmament. Im schwäbischen Raum zieht wieder Schäbwetterei, hatte. Was ist das? Das ist zum Frage. Jetzt hätte ich gedacht, dass das noch eine weitere 3 Minuten haltet. Jetzt gehen wir ins Häusle, es fängt schon an zu tröpfeln. Also gestern war die, also eine Bullenhitze, nicht? Auf dem Kuhdamm, da sind die Leute bis an der Knöchel in den aufgeweichten Asphalt eingesunken, ja? Und heute, ich ohne Mantel, also ihr könnt mal peitschen. Regnet die Zeit heute früh um 8. Also von wem? Berlin ist eine Reise wert und so, ja? Bleiben Sie zu Hause, wissen Sie. Nasse Beine können Sie auch woanders holen. Ei, das ist ja furchtbar. Da haben nur die Brüder, ich meine, die Wette frisch, die vor der Tür, ei, was dann? Die haben doch hier ihr Büros in unserer Kaiserstadt, ihre ganze Büros haben die hier. Die haben doch ein Beule am Ei, uns hier in Frankfurt, so eine furchtbare Wette zu machen. Also, hör mal, das sind doch Nestbeschmutzer, sind doch das. Nestbeschmutzer nenne ich das. Ei, hämme doch auf, Herrschaftsbosse sind das, so Zeug. Alles furchtbar, alles furchtbar.
0: Und so ist das Wetter bei unseren Nachbarn.
1: In den Masuren ist durch den dicken Nebel kein Wetter zu erkennen nicht gewesen. Nuscht nicht. Wir haben keine Springflut nicht gehabt, keinen Sandsturm nicht gehabt. Na, Hagel ist auch nicht. So ein richtiges Pumuckelskopfwetter, nicht für'n. Ich bin doch kein Lorbas erbarm. Man weiß schon gar nicht mehr, worüber man reden soll. Aber wir sind doch nicht so blöd, dass wir darüber reden, was wir für ein Wetter haben. Uns gefällt das Piranha verflucht. Wir freuen uns über jeden, der herkommt, ihr Lärgen. Kommt her bei uns, schießt gut jeden. Wer kommt, ist gut. Wer nicht will, no. Kommt ihr bloß wegen Wetter, soll wegbleiben, der Guppi Maupa. Verstehst du? So ein Guppi Maupa, Piranha. No, Maus da, geh jetzt auf einen Schnaps. Also, ich weiß gar nicht, was das für Gelaber ist ums Wetter. Jeder Lumisch will hier die Leute vergackern. Außerdem, wir geben unser Wetter auf keinen Fall bekannt für die Fremdsender der Monopolkapitalistischen Ausbeuter. Viel Scheiß nach.

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1: Ihr kennt Elvis, ihr kennt Prince, ihr kennt Helmut Kohl, ihr kennt Heino. Stopp, aber es gibt einen, den kennt ihr noch nicht. Seid ihr heiß drauf?
2: Yeah.
1: Hier kommt

0: alles nochmal.
1: Das höre ich so gerne. 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
2: Ich habe heute drei Gäste hier auf der Bühne. Und ich möchte, dass Sie sie freundlich begrüßen, denn ich möchte gerne Ihr Freund werden. Und Sie sind hier. Hoffentlich akzeptieren Sie mich. Sie sehen so aus. Applaus, Applaus, Applaus!

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0: interessiert sich für
1: Gerade, ich mochte gar nicht stören, ich mochte gar nicht unterbrechen, aber ist die falsche Version von dem Lied. Das Lied ist eigentlich von meiner Opa Piotrek Popolski geschrieben und eine Polka, dass der Post geht ab durch die Decke.
0: Herr Popolski, das geht jetzt leider gar nicht. Wir befinden uns hier in einer Aufzeichnung von MTV Unplugged. Und darum muss ich Sie leider bitten.
1: Da ist gar kein Problem für mich. Ich habe ein Reiseschlagzeug mit dabei in dieser eleganten Koffer. Könnte ich einfach aufbauen und wir klopfen Schipko, Schipko, der Polka, dass der Post geht ab. Oder wie sehe ich den? Ich habe hier eine kleine Schießbude mitgebracht. Geil. Herr Rabe, der Polka ist ganz einfach. Da geht Schipko, Schipko, ich spiele mal kurz an. Der muss doch noch zu machen sein, oder wie sehe ich der? Seid ihr Dobsche?
2: Dobsche!
1: Geht da los!
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0: Ja, auch er war ein kleines Schwein.
1: Auch ich war ein kleines Schwein.
2: Bravo.
1: Grazie.
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0: Was für eine Qual!
1: Sie war katastrophal!
0: Nein, so ein Skandal!
1: Ach, das ewige Hupen!
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0: Pumba, doch nicht vor den Kindern!
3: Oh, Entschuldigung.

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1: Bienvenue chez Joe.

Ich will das Lied für unsere Hamburger Harvesterhuder Mönche. Das sind also Mönche, die mittlerweile bei uns eine eigene Fernsehlotterie haben. Mit dem Titel Ein Platz an der Nonne. Für Sie. Es behandelt eine Minderheit im Ausland. Und zwar die Einwohner Dänemarks, die einmal mit dem Vorurteil behaftet sind, dass sie nicht immer ganz die Wahrheit sagen. Und das möchte ich mit diesem Lied hier widerlegen, denn die Dänen lügen nämlich überhaupt nicht. Und das möchte ich hier spielen mit einem Stück von Michael Bornholm, Dänen lügen nicht.

0: 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Du hast geglaubt, du gehörst zu denen, denen, denen alles durchgehen lassen, hä?
1: Nein, nein, mein Freund.

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0: Hallo und herzlich willkommen zu einer neuen Folge Laberglaube. Mein Name ist Daniel.
1: Und ich heiße Dieter. Wir reden in diesem Podcast in jeder Folge über eine übernatürliche, mythologische oder dem Aberglauben entspringende Geschichte, diskutieren diese, schweifen das ein oder andere Mal ab und ordnen manche konkreteren Fälle auch thematisch und historisch ein.
0: Schön, dass ihr wieder zuhört. Didi.
1: Boah, aber das ist eine schwere Geburt.
0: Das ist richtig. Wir haben gerade 4 Versuche gebraucht heute für das Intro.
1: Oh Gott. Hast du dir eigentlich gefragt, warum wir das Intro nicht fix aufnehmen? Wollen wir immer das Gleiche sagen.
0: Ja, trotzdem. Die Stimmlage ist ja immer ein bisschen anders. Ich finde es gut, dass wir das immer machen.
1: Okay, dann hört man gleich von Anfang an, ob wir gut drauf sind oder schlecht drauf sind.
0: Genau, richtig. Und das wäre auch schon meine nächste Frage gewesen. Wie geht es dir heute, Didi?
1: Ich bin müde, aber mir geht es eigentlich sehr gut. Ich habe ein schönes Wochenende hinter mir. Ich war ja in Salzburg. Und ja, jetzt freue ich mich auf unsere Aufnahme und auf den morgigen Arbeitstag.
0: Auf den freut sich doch jeder.
1: Wie geht's dir, Dani? Ist eigentlich die wichtigere Frage.
0: Ja, meine Woche oder mein Wochenende war sehr schwierig. Ich habe leider meinen Hund verloren, sehr unerwartet. Das hat mich sehr traurig gemacht. Gerade stabilisiert sich die Situation so ein bisschen. Und ja, diese stechenden Messer im Herz werden eher durch Wehmut und Erinnerungen ersetzt. Aber was mich schon auch sehr gefreut hat in der Zeit, unsere erste Folge ist endlich online gegangen.
1: Ja, das ist ein Lichtblick natürlich.
0: Genau, das war schon ein kleiner Trost.
1: Ja, und schon irgendwie so besonders aufregend, wenn das plötzlich einmal öffentlich wird.
0: Das stimmt, auf jeden Fall. Jetzt haben wir auch den Druck, immer zu liefern.
1: Genau, jetzt müssen wir nacharbeiten oder unsere Ausrede einfallen lassen, zumindest der Gute, wenn es einmal nicht funktioniert.
0: Richtig, denn wir haben jetzt ja schon 14 HörerInnen für uns gewinnen können seit dem ersten Tag. Und ne, bedenkt dran, wenn ihr diese Folge hört, das ist ja dann Folge Nummer 6. Ja, wir sind ja immer noch ein bisschen zeitverzögert unterwegs.
1: Genau, ja. Also ich habe es jetzt im Februar gehört, wie unser Silvester war.
0: Ja.
1: Ja, vielleicht sollten wir so Oster-Special oder was einführen, dass es jahreszeitentechnisch ein bisschen besser dann einmal abgestimmt ist.
0: Wieder synchronisiert.
1: Oder das können wir im Vorhinein aufnehmen, damit es auch wieder nicht zusammenpasst.
0: Das also ist das sehr
1: Konzept
0: kompliziert.
1: Ist, es muss nicht passen.
0: Okay, alles klar. Wir versuchen das umzusetzen. Mal schauen, was die HörerInnen dazu sagen.
1: Ja, du, ich habe mir jetzt unsere letzte Folge nur mal angehört. Und ich habe so lachen müssen, weil wir haben ja ein bisschen was getrunken daneben.
0: Ja.
1: Und ich bin, am Anfang war ich schon ein bisschen aufgedreht. Mittendrin habe ich dann gemerkt, plötzlich, wie ich den Alkohol zu sehr spüre und müde werde. Ich glaube, man hat mir dann nicht mehr so viel gehört. Und zum Schluss bin ich wieder wach geworden. Und es waren echt einige Aspekte von der Folge dabei, die ich gefühlt das erste Mal gehört habe.
0: Okay. Aber Hauptsache, du hattest Spaß, dann haben die ZuhörerInnen das bestimmt auch.
1: Ja, auf jeden Fall, auf jeden Fall. Aber ich war gar nicht so betrunken. Ich meine, wir haben...
0: Nein.
1: Was nicht? Was habe ich getrunken?
0: Zwei Drinks vielleicht, ja.
1: Ja, na, es waren nicht mehr als 2.
0: Nee.
1: Aber ja, das ist, wenn man so selten trinkt, dann verträgt man halt auch nichts.
0: Ja, wer Folge 5 gehört hat, der kann es ja dann bestätigen oder nicht und uns natürlich gerne auch die eigenen Eindrücke dazu schreiben.
1: Ja. Okay, stürzen wir uns gleich auf die heutige Geschichte.
0: Sehr gerne. Ich darf ja heute zuhören und übergebe dir das Ruder und bin bereit für meine Fragen und Kommentare. Ich bin sehr gespannt.
1: Okay, Wunderbärchen. Also, an die heutige Geschichte tasten wir uns ganz langsam heran. Es geht um eine wahre Geschichte, die so blutig ist, dass selbst Quentin Tarantino sagen würde, dass es ein bisschen zu viel ist.
0: Oha.
1: Doch wer genau hinter diesen Taten steckt, das erfährt ihr erst ein bisschen später. Und ich werde Daniel heute dazu bringen, Dinge zu tun, die er vermutlich gar nicht tun will. Bist du gespannt?
0: Ich bin sehr gespannt.
1: Okay, also zum Hintergrund dieser Legende. Stell dir vor, du lebst im 15. Jahrhundert. Es ist eine Zeit voller Krieg, Verrat und Grausamkeiten. In einem kleinen Fürstentum regiert ein Herrscher mit eiserner Hand. Ein Mann, dessen Methoden selbst seine Feinde erschaudern lassen. Sein Name war gefürchtet, seine Bestrafungen grausam und bis heute ranken sich Mythen um ihn. Aber wie konnte es einem jungen Prinzen ein gefürchteter Tyrann werden? Was vermutest du, Daniel?
0: Wahrscheinlich Machtkämpfe und die eigene Macht mit absoluter Härte durchzusetzen oder so. Oder es hatte einen grausamen Vater.
1: Ja, irgendwie hast du den Nagel auf den Kopf getroffen, muss man sagen.
0: Wow.
1: Ja, Wahnsinn. Ich erspare euch jetzt zu viele geschichtliche Details, deshalb fasse ich die Story generell nur sehr grob zusammen. Wer genaueres darüber wissen will, kann sich dann später noch dazu informieren. Gibt viele gute Artikel im Internet. Auf jeden Fall, der Herrscher, um den es heute geht, wurde als Kind zusammen mit seinem Bruder als Geisel in ein fremdes Reich gebracht. Oh. Sein Vater musste ihn aus politischen Gründen an ein anderes Reich übergeben, um seine eigene Macht zu sichern. Also das muss man sich einmal vorstellen, wie grausam ein Vater ist, der eigentlich nur seine Macht sichern will und seine Kinder dann quasi verschenkt, könnte man sagen. Ja. Auf jeden Fall, die zwei Brüder wurden dann einer strengen Erziehung unterzogen, militärisch gedrillt, sprachlich ausgebildet und auch psychologisch geformt. Während sein Bruder sich schnell anpasste, die fremde Kultur sogar akzeptierte und die Religion übernahm, entwickelte unser Hauptcharakter einen tiefen Hass. Sowohl gegen seine Geiselnehmer, logischerweise, als auch gegen den Bruder und vor allem gegen den Vater. Er beobachtete genau, wie Macht funktioniert und speicherte alles ab und sein Zorn wuchs von Tag für Tag und seine Pläne reiften. Dazwischen ist viel passiert, aber wir kürzen das jetzt da stark ab und sagen einfach, dass er nach Jahren der Gefangenschaft endlich in seine Heimat zurückkehren durfte und nicht mehr derselbe war. Er war entschlossen, sein Land mit eiserner Hand zu führen. Aber sein Weg zur Macht war kein leichter. Nach seiner Rückkehr wurde er von politischen Rivalen wieder gestürzt und musste ins Exil fliehen. Und erst mit Hilfe eines ausländischen Verbündeten erlangte er den Thron. Und ab da regierte er mit Brutalität, die es in sich hatte und selbst für diese Zeit außergewöhnlich war. Es gibt viele Berichte über seine Gräueltaten, seinen Einfluss. Aber was ist Wahrheit und was ist Mythos? Und zu welcher Legende führt uns diese Geschichte? Hast du eine Idee, Daniel?
0: Ich habe gerade schon so ein bisschen überlegt, was ich weiß über irgendwelche Herrscherkinder, die ausgetauscht wurden. Ich bin auch völlig unschlüssig, in welchem Land wir sind.
1: Mhm, das habe ich jetzt bewusst nicht gesagt, weil ja. Ich glaube, wenn ich dir das Land gleich nennen würde, dann würdest du das sofort wissen.
0: Ich habe eine Idee. Ich frage mal so, sind wir in Osteuropa?
1: Mhm.
0: Soll ich einen Tipp abgeben und dann, ob es richtig ist oder falsch, sagst du erst zum Schluss?
1: Nee, ich bin mir sicher, du weißt es, weil du bist ein gescheites Kerlchen. Und wir versauen das jetzt nicht für andere.
0: Okay, ja. Alles klar, dann halte ich mich zurück.
1: Ja, gut. Auf jeden Fall, ich habe mir jetzt ein kleines Spielchen ausgedacht, damit du besser herausfinden kannst, was ist Wahrheit und was ist Legende.
0: Mhm.
1: Und ich habe dir ja einen kleinen Arbeitsauftrag gegeben, dass du ein paar Utensilien bereitlegen sollst.
0: Ja.
1: Also, eine Kerze, die musst du anzünden.
0: Okay. Soll ich direkt?
1: Ja, bitte.
0: Dann musst du mir kurz einen Moment geben, ich brauche ein Feuerzeug.
1: Mhm. Ah ja, das habe ich nett dazu geschrieben. Super.
0: Okay, die Kerze brennt.
1: Ja, es hat es überhaupt nicht lange gedauert. dann der nächste Schritt. Du brauchst einen kleinen Spiegel.
0: Mhm, habe ich schon hier liegen.
1: Perfekt. Dann du brauchst eine sterile Nadel.
0: Ja, die ist auch schon hier.
1: Okay, und die Nadel stichst du dir jetzt bitte ins Auge.
0: Das werde ich nicht.
1: Na, also wir brauchen nur, bin gespannt, ob du das machst, wir brauchen nämlich einen Tropfen Blut von dir.
0: Das kriege ich hin.
1: Mhm. Und damit tropfst du bitte an zwei Enden von dem Spiegel. Gott sei Dank sehe ich das nicht, wie du das machst. Verblutest du schon?
0: Ich habe mich gepiekst und jetzt tropfe ich.
1: Genau, also du tropfst an zwei Enden vom Spiegel. Also ein Tropfen muss am linken Ende und der andere Tropfen am rechten Ende sein. Und du kannst dann mit einem Tropfen ein L für Legende und mit dem anderen ein W für Wahrheit formen.
0: Okay, habe ich.
1: Mhm. Hast du, sehr gut. Dann, du brauchst ein Pendel.
0: Habe ich auch.
1: Wunderbar. An dieser Stelle sagen wir vielleicht noch dazu, Daniel und ich, wir erzählen ja die Geschichten immer und lassen es offen für jeden, ob man daran glaubt oder nicht. Wir sind skeptisch, wir hinterfragen die Sachen, wir versuchen eine logische Erklärung immer zu finden. Aber ich habe mir gedacht, es wäre doch jetzt der perfekte Zeitpunkt, um einfach einmal so ein nettes Ritual auszuprobieren.
0: Ja, auf jeden Fall, macht ja auch Spaß.
1: Ja, eben. Und vor allem, wer sticht sich denn nicht gerne in den Finger, ne?
0: Alles für die Wissenschaft.
1: So ist es. Gut, jetzt fühl dich einmal hinein in den Spiegel und in dein Pendel, während ich einen Zauberspruch aufsage. Ich muss mich gleich entschuldigen, weil es ist nicht Deutsch und ich werde das alles falsch aussprechen. Aber er wird uns hoffentlich trotzdem weiterhelfen. Also.
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1: Okay, das war der Zauberspruch.
0: Soll ich dir was sagen?
1: Ja.
0: Das Pendel kreist schon um weh.
1: Oha. Also du bekommst jetzt Hilfe durch den Spiegel. Wow. Und zwar soll dir natürlich die Person, die es am besten weiß, ob etwas wahr ist oder falsch, dabei helfen, die Wahrheit zu finden.
0: Mm.
1: Und jetzt musst du dir vorstellen, dass diese Person dir durch den Spiegel zusieht, also aus sicherer Entfernung. Und meine erste Aussage ist, er ließ einen goldenen Kelch auf einem öffentlichen Brunnen stehen. Niemand wagte es, ihn zu stehlen. Wahrheit oder Legende?
0: Da sieht's eher nach Legende aus.
1: Du bekommst schlechte Tipps, vielleicht was spiegelverkehrt ist.
0: Das weiß ich nicht, das kann sein.
1: Ja, aber das entspricht auf jeden Fall der Wahrheit.
0: Interessant, aber ich mache das halt einfach nicht so gut. Ich bin ja kein professioneller Pendler.
1: Das stimmt, ja. Dann, zweite Aussage. Er ließ Feinde in riesigen Kesseln kochen, um den anderen eine Warnung zu geben.
0: Ich würde auch sagen, dass es Wahrheit ist diesmal.
1: Ja, das ist die Wahrheit. In einigen Berichten wird behauptet, dass er sich mit dem Teufel verbündet habe.
0: Legende.
1: Er ließ untreu

0: darauf hin, dass es Legende ist. Und wenn du das pendelst, dann wird es natürlich stimmen.
1: Gehen wir mal davon aus.
0: Er soll einmal einen Gesandten gepfählt haben, weil dieser seinen Hut nicht abnahm.
1: Oh, sicher. Ich glaube, ich weiß auch immer mehr, wer es ist. Vielleicht einige der ZuhörerInnen auch. Ja, Wahrheit.
0: Mhm. Also, wir tasten uns ja mit den Fragen eh vor. Ich versuchte, durch mehr Information zu geben. Man behauptete, er sei durch schwarze Magie unsterblich.
1: Legende.
0: Mhm. So, jetzt ein ganz heißer Tipp. Sein Name wurde in mehreren Schriften mit dem Wort Drache oder Teufel verbunden.
1: Wahrheit.
0: Mhm. Wir nähern uns dem Ende. Nach seinem Tod wurde sein Grab geöffnet und es war leer.
1: Oh, wow. Mal schauen. Dann bin ich gespannt, von wo aus er mir gerade die Antworten schickt.
0: Mhm.
1: Wahrheit.
0: Mhm. Je nach Quelle allerdings. Deshalb bin ich auch gespannt gewesen, was du jetzt rauspendelst. Ich muss sagen, am Anfang hat es ja nicht so gut funktioniert, aber jetzt sind wir uns da schon sehr einig, was du da
1: erpendelst. Sehr, sehr spannend, ja.
0: Und falls du einen Tipp hast, nein, es ist nicht Jesus. Auch wenn du das Grab leer war. Vielleicht war okay. Das unklar durch die vorigen Informationen.
1: Ja. Wer kennt ihn nicht, dann. Den goldenen Kelch, den Jesus auf dem Brunnen hingestellt hat?
0: Genau, oder den Mann, den er gepfählt hat, weil ihm der Hut nicht gepasst hat.
1: Ah, oh, fies.
0: Mhm. So, und der vorletzte heiße Tipp. Es gibt Berichte, dass er keinen eigenen Schatten hatte.
1: Wahrheit, sagt das Pendel.
0: Es ist aber Legende.
1: Oh, okay. Ja, das Pendel kann ja auch nicht immer alles richtig machen.
0: Ja, eben. Irgendwann muss daneben sein. So, letzte Aussage. Sein Herrschersitz war Schloss Bran in Rumänien.
1: Legende.
0: Richtig. Also, Daniel, um wen geht es, beziehungsweise um welche Legende geht es?
1: Graf Dracula.
0: Genau so ist es.
1: Yippie.
0: Sehr gut. Ja, der Name Dracula leitet sich vom rumänischen Wort Draculea ab und es bedeutet so viel wie Sohn des Drachen. Der Vlad war Mitglied des Drachenordens, das ist eine christliche Rittergemeinschaft, die gegen das Osmanische Reich kämpfte. Und wie das eben öfter bei Kriegen so war, man redet schlecht über den Feind. Und so wurde eben durch diese Propaganda aus Draculea, Sohn des Drachen, schnell Sohn des Teufels. Das merkt man ja momentan mit schlechter Propaganda, ne?
1: Mhm.
0: Also, Vlad der Dritte war dann auch bekannt als Vlad der Pfähler und wurde durch seine brutalen Methoden berühmt-berüchtigt. Die Legenden über ihn verbreiteten sich dann über Soldaten und reisende Händler und wurden ganz oft ausgeschmückt. Besonders die deutschen und osmanischen Chronisten stellten ihn als Monster dar. Also ein klassischer Fall von Stille Post, wenn man das so nennen will. Hättest du das gedacht, Daniel? Also ich meine, du hast es ja eh schon erraten, dass es um Dracula geht. Aber hättest du von Anfang an gedacht, dass wir uns bei dieser Geschichte befinden, weil du ja am Anfang schon Osteuropa vermutet hast?
1: Ja, ich konnte nichts damit anfangen, dass eben diese Kinder entführt wurden. Das war für mich dann noch nicht klar, worum geht's hier und wer sind die überhaupt. Aber so mit der Zeit und mit diesen ja immer brutaleren Dingen, die du mir erzählt hast, da wurde es für mich dann schon immer klarer, beziehungsweise mein Verdacht zumindest wurde immer größer, dass wir uns heute mit Dracula beziehungsweise der Vorlage beschäftigen.
0: Ja, ich meine, du hast ja auch Hilfe von unserem Vlad durch das Blutritual im Spiegel bekommen.
1: Stimmt.
0: Also vielleicht schaut er da immer nur zu und kann da Sachen ins Ohr flüstern.
1: Wer weiß, vielleicht frage ich ihn irgendwann mal doch nach den Lottozahlen.
0: Das wäre eine gute Idee. Du musst da mit mir teilen übrigens, gell? Das ist unser Deal.
1: Ja, jetzt ist es für die Ewigkeit in diesem Podcast festgehalten. Wenn einer von uns beiden im Lotto gewinnt, kriegt der andere die Hälfte.
0: Genau, Deal. Ja, aber starten wir weiter in der Geschichte. Und zwar hat es mit dem ja nicht geendet, weil unser Vlad hat ja auch viele Autoren inspiriert. Es gibt ja viele Filme. Entschuldigung, jetzt läutet mein Telefon. Okay. Papa muss warten. Schneller Einschub. Durch den Anruf meines Vaters hat leider die gute Aufnahme auf meinem Computer gestoppt. Zur Sicherheit lassen Daniel und ich immer über einen Online-Server eine zweite Aufnahme mitlaufen. Das war in dem Fall unsere Rettung. Allerdings hat die eine wesentlich schlechtere

0: bessere Qualität. Ihr müsst jetzt also leider für einige Minuten mit einer schlechteren Qualität bei meiner Spur vorlieb nehmen, bevor wir, also eigentlich ich, den Fehler bemerken. Ich hoffe, ihr habt trotzdem Spaß beim Anhören und verzeiht die kleinen Schwierigkeiten. Einschub Ende. Genau, und der irische Autor Bram Stoker, über den hast du sicher schon gehört, griff dann diese überzeichneten Darstellungen von Vlad auf und schmückte sie nur mehr aus. Und so wurde aus Vlad dem Dritten ein blutsaugender Adeliger namens Graf Dracula. Seine Geschichte ist also eine Mischung aus echten Fakten, Volksmärchen und besonders aus ungarischen und rumänischen Legenden, bei denen über Dorfbewohner berichtet wird, die ihre Toten exhumierten, weil sie glaubten, dass die Verstorbenen als Vampire zurückkehren. Also Vlad der Dritte war zwar grausam, aber er war kein untoter Blutsauger. Seine Geschichte war furchteinflößend genug, um als Inspiration für eine der berühmtesten Horrorfiguren aller Zeiten zu dienen. Hast du die Dracula-Geschichte gelesen oder vielleicht sogar schon mal einen Verstorbenen exhumiert?
1: Das wäre ziemlich bedenklich und ich glaube strafrechtlich auch nicht so gut, wenn ich das gemacht hätte. Nein, natürlich nicht, aber ich habe auch das Buch von Stoker, war glaube ich der Autor, ne? Habe ich nie gelesen.
0: Okay. Ja, ich meine, filmtechnisch haben wir natürlich alle schon viel gesehen dazu.
1: Ja, es gibt ja auch definitiv
0: viele Serien, die davon inspiriert sind.
1: Vampire Aber Diaries.
0: Zum Beispiel.
1: Aber hast du das Buch denn gelesen?
0: Nein, habe ich auch nicht gelesen. Ich habe mir eben nur so kurze Abschnitte durchgelesen. Jetzt da im Zuge von meiner Recherche. Wirklich interessant. Aber ja, ich glaube, es ist nicht ganz so mein Genre beim Lesen. Ja, aber was denkst du denn, wie weit der Vampirglaube zurückgeht? Begann alles erst mit Vlad oder hast du schon vielleicht gehört, dass es viel früher angefangen hat?
1: Ich kann mir jetzt vorstellen, so ein bisschen aus meiner Erfahrung mit Folge 1, wo ich ja den Wechselbalg-Mythos vorgestellt habe und mir ja zudem unterschiedliche Aspekte aus der ganzen Welt angeschaut habe, dass es hier vielleicht ähnlich ist und dass es auch in anderen Kulturkreisen und vielleicht eben auch schon in der Vergangenheit zumindest ähnliche Geschichten gab, also irgendwie Lebewesen, die ja nachts aktiv sind oder Blut saugen oder irgendwas mit Blut zu tun haben, auch wenn die dann vielleicht nicht Vampire heißen und nicht genauso sind wie ja in dem Buch von Stoker die Vampire dann beschrieben werden, kann ich mir schon vorstellen, dass es andere Glaubensrichtungen gibt oder eben Vorstellungen, die sowas Ähnliches aufnehmen. Aber wissen tue ich es nicht, habe mich nie so damit auseinandergesetzt.
0: Ja, und für das haben wir diesen Bildungspodcast gestartet, dass alle das lernen können. Gell? Vielleicht sollte man es nicht als Bildungspodcast bezeichnen, aber man lernt schon was.
1: Ja.
0: Ja, ich meine, du hast eh schon richtig vermutet, der Vampirglaube ist älter, als man denkt. Bereits in den frühen Kulturen Mesopotamiens existierten Geschichten über Dämonen, die sich von der Lebenskraft von Menschen ernährten. Eine der ältesten bekannten Erzählungen stammt aus Babylonien. Da geht es um einen Dämon namens Lilu und der soll Frauen im Schlaf besucht haben, um ihnen das Leben auszusaugen.
1: Das finde ich jetzt total interessant, dass der sich nur auf Frauen beschränkt hat.
0: Ja.
1: Weil warum? Was haben die, was Männer nicht haben?
0: Ja, aber es geht jetzt nur weiter, gell? Oh. Weil auch die Griechen kennen ein ähnliches Wesen. Sie sprachen von Lamien. Und das sind wunderschöne Frauen, die sich in blutrünstige Bestien verwandelt haben, um ihnen und den Opfern das Blut auszusaugen. Also hier ist halt umgekehrt. Die einen saugen den Frauen das Blut aus, das andere sind wunderschöne Frauen.
1: Okay, irgendwie schräg.
0: Ja eben, da frage ich mich auch, wie sowas entstehen kann. Ich meine, bei den Lamien könnte man nur denken oder die Theorie aufstellen, dass irgendein Typ vielleicht von einer hübschen Frau abgewiesen wurde und aus Rache so eine Geschichte erfunden hat, damit die Männer Angst vor ihr haben.
1: Und keiner sich mehr an sie dran traut.
0: Uh-huh. Ja, genau. Also wirklich so quasi, wenn ich sie nicht haben kann, dann niemand. In Osteuropa gewannen die Vampire dann im Mittelalter an Bedeutung. Besonders in ländlichen Regionen Rumäniens und Ungarns wurden immer wieder Berichte über Tote laut, die angeblich aus ihren Gräbern stiegen, um die Lebenden heimzusuchen. Bauern und Dorfbewohner exhumierten dann die verdächtigen Leichen, so wie du das ja auch schon gemacht hast, Daniel. Gell?
1: Hallo, bitte keine Fake News hier verteilen. Ich schneide es einfach raus.
0: Okay, nein, wir sind ein authentischer Podcast. Sie exhumierten dann die Leichen und fanden oft seltsame Anzeichen, also eine unnatürliche Körperhaltung oder auch unnatürlich erhaltene Körper, Blut im Mund, aufgequollene Bäuche und so weiter. Sie glaubten dann, dass diese Wesen sich vom Blut der Lebenden ernährt hätten. Und sie ließen sich auch was einfallen, um diese Vampire endgültig zu vernichten. Hast du eine Idee, wie sie vorgegangen sein könnten?
1: Sie haben Knoblauchparfüm auf sie gesprüht.
0: Genau, sie haben alle Leichen mit Knoblauch gefüllt.
1: Ja, so Knoblauchöl vielleicht eingeschmiert. Beim Einbalsamieren benutzt man doch auch irgendwelche Flüssigkeiten. Dann könnte man vielleicht Knoblauchöl einfach nehmen.
0: Ja, da habe ich keine Quellen gefunden, dass es damals verwendet worden
1: okay.
0: ist.
1: Okay, dann erzähl.
0: Die klassische Methode kennt man ja eh auch aus dem Dracula-Film. Man rammt einen Holzpfahl durch das Herz. Eine weitere Möglichkeit war, den Kopf abzuschneiden. Da gibt es dann auch nur die Variante, dass man den Kopf zwischen den Beinen platziert. Und da gab es auch 2013 einen Fund in Polen, wo eben genau eine Leiche so gefunden wurde, dass der Kopf der Leiche zwischen den Beinen platziert worden ist.
1: Warum genau zwischen den Beinen?
0: Ich habe absolut keine Ahnung.
1: Das ist so weird, weil wenn ich schon den Kopf abtrenne, okay, aber warum muss ich den dann zwischen die Beine packen?
0: Ich weiß nicht, vielleicht, ja, man wird sich schon irgendwas dabei gedacht haben, genauso wie man ja auch denkt, dass man an Menschen, gibt es ja auch diese Rituale quasi, wo man mit Gesicht nach oben Richtung Himmel begräbt und man darf ja nicht umdrehen oder so, also er soll nicht Richtung Boden schauen, wenn er begraben wird, gibt es ja auch so komische Rituale, also nicht komisch, aber...
1: Wahrscheinlich irgendeinem Glauben entspringende.
0: Genau, ja. Ich glaube, der Hintergedanke ist, wenn du nach oben schaust, dass du in den Himmel gehst, irgend sowas in die Richtung und nach unten dann natürlich Hölle.
1: Ich hätte jetzt doch noch eine Idee, was man noch machen könnte.
0: Ja.
1: Jetzt haben wir ja schon, die Leichen kriegen den Pfahl durchs Herz und den Kopf abgetrennt. Aber ich würde jetzt sagen, wir dürfen unseren besten Freund Feuer nicht vergessen, weil Feuer hilft ja gefühlt immer.
0: Genau, das wollte ich jetzt auch nochmal aufzählen. Du hast richtig erraten. Unsere altbewährte Methode, auch aus Folge 1, verbrennen.
1: Das ist so krass.
0: Ja,
1: wenn wirklich. Die Leute nicht weiter wissen, okay, Feuer.
0: Genau so ist es. Aber in dem Fall muss man sagen, es handelt sich ja Gott sei Dank schon um Leichen.
1: Das stimmt. Also ist trotzdem nicht schön, wenn man es aus diesem Grund macht. Ne? Also ich habe jetzt nichts dagegen, dass Leute sich einäschern lassen zum Beispiel. Mhm. Aber das aus diesem Grund zu machen, finde ich komisch.
0: Ja, besonders in Serbien und Bulgarien kam es dann zu regelrechten Vampirjagden. Bei denen wurden dann Dutzende Gräber geöffnet und untersucht. Beispielsweise wurden im Jahr 2012 sogar in der bulgarischen Stadt Sosopol, keine Ahnung, ob ich das richtig ausspreche, wahrscheinlich nicht, 2 mittelalterliche Skelette entdeckt, die mit Eisenstangen durchbohrt waren. So hätten wir eine weitere Methode übrigens.
1: Krass.
0: Und eben, diese Methode soll dann auch verhindern, dass Vampire zurückkehren und solche Funde sind dort auch überhaupt keine Seltenheit. Was glaubst du denn, was der Grund gewesen sein könnte, dass es überhaupt zu Vampirjagden kam?
1: Angst. Ich würde immer sagen, Angst ist eine ganz große Triebfeder für menschliches Handeln. Vor allem in Gegenden und Zeiten, wo, ich sag mal, die Naturwissenschaften noch nicht so verbreitet sind, beziehungsweise waren, und vielleicht eben der Glaube einen sehr großen Einfluss hatte und dementsprechend eben auch so Aberglaube. Und dass man deswegen so vielleicht auf der einen Seite auch auf Nummer sicher gehen wollte, ja, oder eben überaus empfindlich reagiert hat auf die kleinsten Gerüchte und dann sich dachte, ja, bevor hier ein Vampir durch unser Dorf zieht, machen wir lieber erstmal alles dagegen, was geht.
0: Ja, Ich glaube, du hast das eben wirklich schon sehr gut zusammengefasst. Also früher kam es natürlich öfter mal zu Epidemien und unerklärlichen Todesfällen, unerklärlich eben, weil man das Wissen damals nicht gehabt hat. In vielen Dörfern des Balkans kam es zu wiederkehrenden Epidemien, zum Beispiel Tuberkulose, Pest, Cholera. Und die Menschen starben dann scheinbar grundlos oder ganze Familie wurden innerhalb kürzester Zeit einfach dahingerafft. Und das medizinische Wissen war so begrenzt, dass die Menschen nach einer übernatürlichen Erklärung suchten. Ein weiterer Punkt waren die ungewöhnlichen Verwesungsprozesse. Also auch das könnte man mit fehlendem Wissen zusammenfassen, weil in dieser Zeit hat man ja noch nichts gewusst über moderne Konservierungstechniken. Deshalb wurden dann Leichen oft einmal exhumiert, um zu überprüfen, ob überhaupt ein Verdacht auf Vampirismus bestand. Wenn die ungewöhnlich gut erhalten waren, was unter bestimmten klimatischen Bedingungen ja vorkommen kann, interpretierte man das als Zeichen des Vampirismus und eben auch, wenn Blut im Mund war oder scheinbar Haare oder Nägel dann gewachsen sind, dann war man halt überzeugt davon, dass dieser Mensch als Vampir zurückkehrt. Und ich denke mal, ich meine, Haare und Nägelwachstum, jetzt natürlich, das hat sicher auch mit dem Verwesungsprozess zu tun, denke ich mal, die Hand wird ja kleiner dadurch, oder? Verliert auch Flüssigkeit, schätze ich mal. Und dann wirkt der Nagel wahrscheinlich auch einmal gleich größer nach einer Zeit.
1: Ja, ich habe aber auch schon öfter gelesen, ich müsste jetzt nochmal recherchieren, woran genau das liegt, aber dass das wirklich ein ganz normales Phänomen ist, dass die Haare und die Nägel nach dem Tod noch ein bisschen wachsen.
0: Aber sicher nicht so, dass es total auffällig ist, oder? Dass man sagt, oh mein Gott, du warst jetzt einen Monat nicht beim Friseur, du brauchst dringend einen neuen Haar.
1: Das glaube ich nicht.
0: Ich sehe den blonden Ansatz, also den braunen Ansatz deiner blonden Haare. Ja.
1: Nee, das kann ich mir nicht vorstellen. Aber vielleicht halt schon so, wenn du eine Person jeden Tag siehst und sie dann ja beerdigst sozusagen oder, keine Ahnung, aufbahrst, dass du dann irgendwie merkst, oh, da hat sich was getan. Aber ich denke auch, dass die Prozesse, die du genannt hast, eine Rolle spielen. Irgendwie so ein Gesamtpaket zwischen die Nägel und Haare wachsen noch ein bisschen. Der restliche Körper zieht sich so ein bisschen zusammen, auch durch den Verlust von Flüssigkeit und Straffheit, sage ich jetzt mal. Und dass das Gesamtbild dann einfach so ist, oh mein Gott, er lebt noch, die Haare wachsen noch, die Nägel wachsen noch.
0: Okay. Auf jeden Fall der dritte Grund war, wie du auch schon richtig genannt hast, Glaube und Aberglaube, weil in vielen Regionen verschmolzen religiöse Traditionen mit alten heidnischen Bräuchen und man glaubte, dass Menschen, die exkommuniziert oder auf unheilige Weise gestorben waren, also das sind beispielsweise Selbstmörder oder Menschen ohne kirchliches Begräbnis, eher als Vampire zurückkehren. Mhm. Also mein guter alter Freund, die Kirche mal wieder, ne? Es gibt eben viele, viele Gründe, wie es zu diesem Mythos kommen konnte. Und wie man sieht, kamen über die Jahre viele Details dazu. Unterm Strich kann man sagen, dass wie immer versucht wurde, das Unerklärliche zu erklären. Aber für die Menschen damals war die Sache klar, Vampire waren real. Was denkst du, Daniel? Sind Vampire real?
1: Ich kann es mir nicht so vorstellen, weil ich glaube, man hätte irgendwann mal auch ein Skelett gefunden oder irgendeinen getöteten Vampir, der diese Zähne zum Beispiel aufweist oder sowas. Also es gäbe belastbare Beweise dafür, dass, dass diese körperlichen Merkmale so ausgeprägt sind. Und ja, haben wir ja nicht. Ne? Also man kann jetzt natürlich auf den Verschwörungserzählungszug aufspringen und sagen, ja, die Regierung vertuscht das. Aber das glaube ich nicht, weil was hätten die denn davon?
0: Ich habe bei meiner Recherche aber auch einen Leichenfund entdeckt im Internet, wo es eben darum ging, dass die Zähne so komisch sind. Wobei man ja sagen muss, dass viele Menschen ja spitze Eckzähne haben und das kann ja auch auf natürliche Art und Weise sein. Und ob man damit jetzt wirklich Blut saugt, ist ja wieder ein anderes Thema.
1: Ja, und die sind ja, ich sag mal, in den meisten Darstellungen sind die ja auch deutlich größer und nicht nur spitz.
0: Damit wir jetzt dann noch eine Brücke in die Jetztzeit schlagen, habe ich noch zwei moderne Vampirfälle rausgesucht. Vielleicht kennst du sie ja eh schon. Der erste, den erzählt, spielt in der Nähe von München. Und dabei hat ein 39-jähriger Grafiker im November 2011 seinen Vater mit einem Messer attackiert, um dessen Blut zu trinken. Hast du schon davon gehört?
1: Nein, den Fall kenne ich nicht. Oder zumindest klingelt jetzt nichts bei mir.
0: Okay, ja, ist ja noch gar nicht so lange her, aber vielleicht hilft da ja meine Erzählung auf die Sprünge. Zur Tatzeit soll unser toller Grafiker in einem psychotischen Zustand gewesen sein, der durch jahrelangen Alkoholmissbrauch und Marihuana-Konsum ausgelöst wurde. Laut der Anklage hatte der Mann geglaubt, er müsse Blut trinken, um einem Vampirorden beitreten zu können. Er ergriff dann irgendwann einmal einfach ein Messer und hat seinen Vater an der Hand schwer verletzt und das Blut getrunken sogar. Das Eigenartige dabei, der 39-Jährige konnte sich im Gerichtssaal nicht an diese Attacke erinnern. Seine Ex-Freundin sagte aus, dass der Mann in den Tagen davor nicht er selbst gewesen sei. Er hat ihr mitgeteilt, dass er sich wie ein Vampir fühlt. Also schon auch ein bisschen gruselig wieder. Wobei man das ja bestimmt auch auf den Drogenkonsum zurückführen kann.
1: Ja, würde ich in dem Fall ganz stark von ausgehen. Vielleicht hatte er ja sowieso noch Interesse an sowas und das kann sich dann ja schon vermischen. Na, ich bin jetzt kein Experte für psychische Erkrankungen und den Einfluss von Drogen. Mhm. Aber dass vielleicht in so eine Psychose dann was aus dem Umfeld praktisch eingebaut wird, kann ja durchaus sein. Und wie wir ja schon gesagt haben, in der Popkultur ist ja ganz viel Vampirismus immer wieder zu sehen. Auch wenn man das vielleicht nur unterbewusst wahrnimmt.
0: Das stimmt, ja. Und man kennt es ja auch, wo man Alkohol trinkt, dass Menschen da oft einmal Gedächtnislücken dabei haben.
1: Also, ja.
0: Wer weiß, da kann ja viel zusammenspielen. Ja, schlussendlich wurde er wegen gefährlicher Körperverletzung in eine psychiatrische Anstalt untergebracht. Das Urteil wurde aber bald darauf in eine Bewährungsstrafe umgewandelt. Und in dieser Zeit musste der Mann allerdings einer Therapie unterziehen, da er sonst in eine psychiatrische Anstalt eingebunkert wird.
1: Eingewiesen.
0: Genau, eingewiesen. Ein Nachbar, der nach dem Vorfall zur Hilfe geeilt war, berichtete, dass der Mann sein Handgelenk ergriffen hat und Knurrgeräusche gemacht habe. Und der Angeklagte soll in der Klinik versucht haben, einen anderen Patienten anzubeißen und dem auch wieder Blut auszusaugen. Also wirklich verstörend.
1: Naja, aber es erklärt sich ja schon, finde ich, weil er hat ja dadurch, dass er das Blut des Vaters getrunken hat, ist er ja in den Orden aufgenommen worden. Also muss er jetzt weitermachen.
0: Ja.
1: Nein, also
0: und es ist... Wo, wenn nicht im Krankenhaus, ne?
1: Offensichtlich ist die Psychose noch nicht vorbei, würde ich sagen. War ganz laienhaft. Oder sein Grundproblem zumindest noch nicht gelöst.
0: No, definitiv nicht. Das Urteil ist, wie gesagt, mittlerweile rechtskräftig und mittlerweile lebt der Mann nach der Entzugsklinik bei seinen Eltern wieder. Also ein Happy End, ein Mitte 40-jähriger Mann, der bei seiner Familie lebt.
1: Ja, aber das ist auch irgendwie, ja, auf der einen Seite finde ich es super schwierig und auf der anderen Seite denke ich mir so, was für ein krasses Vertrauen haben denn die Eltern, wenn der Sohn den Vater eh schon mal angegriffen hat? Dass sie dann sagen, ja, okay, wir wissen, psychische Störung, wir nehmen dich trotzdem nochmal auf.
0: Ja, aber ich denke, das ist als Elternteil ja auch schwierig.
1: Kann ich mir auch vorstellen.
0: Du wirst ja sicher irgendwie die Schuld selber daran geben, dass der Sohn jetzt da so abgerutscht ist. Vor allem, der dürfte ja generell bei denen gewohnt haben.
1: Mhm.
0: Und ja, natürlich willst du deinem Kind helfen, wenn da was dran liegt.
1: Ja, auf jeden Fall.
0: In dem Fall ist ja Gott sei Dank niemand gestorben, sondern es hat nur eine Verletzung an der Hand gegeben.
1: Hm.
0: Und jetzt wünschen wir ihm natürlich das Beste. Also vielleicht hat es ja wirklich ein Happy End gegeben. Ja, eine Geschichte, die jetzt weniger Happy End-lastig ist, ist der Vampir-Kultmord aus den USA, von dem ich dir jetzt berichte.
1: Ich wollte gerade sagen, USA muss ja auch noch eine Rolle spielen, weil was wäre ein guter Fall ohne irgendeinen Psycho aus den USA?
0: Ja, genau. Vielleicht hast du ja von dem schon einmal gehört. Es geht um Rod Ferrell, der am 28. März 1980 in Kentucky geboren wurde. Kurze Hintergrundgeschichte zu ihm. Seine Eltern waren erst 17, als er geboren wurde. Mhm. Sie heirateten 9 Tage nach der Geburt von Rod und ließen sich kurz darauf gleich wieder scheiden. Der Vater dürfte dann abgehauen sein und der Rod wuchs bei seinen Großeltern gemeinsam mit der Mutter auf und die Mutter hegte eine Faszination für Okkultismus. Die finanzielle Situation war immer schon sehr, sehr angespannt. Also wie man sieht, familiäre Verhältnisse nicht optimal.
1: Mm.
0: Also sind wir mal gespannt, was sich daraus entwickelt. Aber hast du vor dem Fall schon gehört?
1: Nee, tatsächlich auch nicht. Zumindest keine Details. Was jetzt interessant ist, ist die zeitliche Einordnung. Du hast ja gesagt 80er Jahre, ne?
0: Genau, ja.
1: Ab den 70er Jahren beginnt in den USA dieser Hype um Spiritualität und Okkultismus. Also das passt von der Zeit auch super, was du gerade über die Mutter erzählt hast und dass die ja dann so ein großes Interesse auch an den Sachen hatte. Ja, und ich bin sehr, sehr gespannt, wie jetzt diese Kombination aus Interesse für Okkultismus und zerrüttete Familienverhältnisse unseren Protagonisten beeinflussen.
0: Tja, ich kann jetzt schon mal spoilern. Ja gut, ich meine, der Titel hat schon gespoilert. Ich glaube, ich brauche gar nichts mehr dazu sagen. Aber die Details nennen da jetzt trotzdem dazu. Also der Rod leitete irgendwann eine Gruppe von Jugendlichen und sie nannten sich Vampir-Clan. Er behauptete dann, dass er ein 500 Jahre alter Vampir namens Visago war, oder wie man es auf Amerikanisch dann sagt, Visago wahrscheinlich. Italienisch Visago. Hat aber mit dem Fall wenig zu tun. Und das ist eben ein 500 Jahre alter Vampir und den hat er erschaffen, nachdem er ein Rollenspiel gespielt hat, namens Vampire The Masquerade. Und vor dem Spiel war er so, so fasziniert und seine Mutter hat ihn in dieses Spiel eingeführt und das hat ihn eben schon sein ganzes Leben lang begleitet. Und der Zusammenhang mit diesem Okkultismus hat sich halt dann was sehr, sehr Dramatisches entwickelt. Also seine Faszination für Vampire kommt eigentlich hauptsächlich von dem und wurde dadurch gefördert. Er behauptete schlussendlich, dass er von dunklen Kräften geleitet wurde. Geben wir der Mutter jetzt schon die Schuld an den künftigen Ereignissen?
1: Schuld finde ich schwierig. Das kommt jetzt drauf an, was genau passiert. Aber sie hat es natürlich irgendwie ein bisschen mitbestimmt.
0: Ja, das stimmt. Denkt man, hätte schon früher eingreifen müssen auch, weil wo das dann wirklich schlussendlich sich zugespitzt hat, war der Rod ja 16 Jahre alt. Mhm. Ich denke mal, das ist nur eine Zeit, wo du dich um dein Kind schon so kümmern musst, dass du diese Entwicklungen siehst und dann einbremst.
1: Ja, absolut.
0: Ja, auf jeden Fall aus diesem Clan, dem Vampir-Clan, wurde mit der Zeit etwas Sektenhafteres und die Anhänger des Clans waren meist junge, orientierungslose Jugendliche und sie sahen in unserem Rod eine charismatische Führungsfigur. Und was dann als harmloses Fantasiespiel begann, eskalierte schnell in eine düstere Realität voller Gewalt, Kontrolle und Wahnsinn. Denn sie führten irgendwann blutige Rituale durch, in denen sie sich gegenseitig kleine Schnitte zufügten, um das Blut des anderen zu trinken. Für sie war das halt ein Symbol von Macht und Verbundenheit und ein Akt, der sie über die Grenzen des menschlichen Daseins hinaus ja, zusammenführen sollte oder einfach, dass sie da eine gewisse Verbindung haben. Das klingt fast ein bisschen wie Blutsbrüderschaft. Aber ja, halt auf mit jeden Fall. Trinken und nicht zusammenhalten, oder?
1: Irgendwie, ja, ganz schön schräg. Vor allem, wenn sie doch Vampire sind, trinken sie dann Vampirblut? Weil ich dachte immer, Vampire müssen Menschenblut trinken.
0: Stimmt eigentlich. Da war es ein Denkfehler. Vielleicht hat es deshalb nicht funktioniert.
1: Ja, keine Ahnung. Das wäre jetzt das Erste, was mir so eingefallen ist.
0: Vielleicht machen wir mal einen Ausflug in irgendeine Haftanstalt in den USA, um ihn zu interviewen.
1: Ja.
0: Ja, am 25. November 1996 geschah schließlich das Unfassbare, denn der damals 16-jährige Rod brach zusammen mit einem Komplizen in das Haus von einer Anhängerin Naomi ein und tötete das Ehepaar, also die Eltern von Naomi.
1: Oha.
0: Und zwar auf ganz, ganz brutale Weise. Und zwar mit einer Brechstange zertrümmerte er den Schädel des Vaters und danach schnitt er noch okkulte Symbole in die Haut seiner Opfer rein. Also wirklich, wirklich brutal. Und Grund dafür war nur, dass die Naomi eben behauptete, dass ihr Zuhause quasi eine Hölle ist und er wollte halt dann, also der Rod wollte ihr dadurch helfen.
1: Wow, das ist aber eine ziemlich drastische Art von Hilfe, anstatt einfach zu sagen, keine Ahnung, hau von zu Hause ab. Hin? Ja, genau, also irgendwas anderes, um sich der Situation zu entziehen oder bei den Behörden, ich weiß es ja nicht. Ja.
0: Tja, aber so ist es wohl mit Psychosen, weil ich schätze mal, er hat bestimmt irgend sowas in der Art gehabt, weil sonst würdest du ja nicht auf diese verrückten Ideen kommen.
1: Ja, das ist ja aber dann oft so, du hast ja auch gesagt, dass das dann so eine Gruppierung war, so was Sektenartiges. Da gibt es auch so ein Phänomen, dass man sich dann gegenseitig so reinsteigert, ne, und das noch verstärkt, diesen Irrglauben oder diese falschen Vorstellungen und dass das dann immer sozusagen wie so eine Spirale nach oben immer stärker und stärker wird und man sich gegenseitig darin bestärkt und so weiter. Das hat bestimmt auch eine Rolle gespielt, als wenn er die ganze Zeit alleine mit seinen Gedanken und Vorstellungen gewesen wäre. Kann ich mir zumindest vorstellen.
0: Ja, Auf jeden Fall hat dieser Mord eine viertägige Flucht zur Folge gehabt. Danach wurde er irgendwo in Louisiana festgenommen und bekannte sich vor Gericht sogar des Doppelmordes für schuldig. Und er war damals der jüngste Häftling in Florida, der zum Tode verurteilt wurde. Später, also im Jahr 2000, wurde die Strafe allerdings dann in lebenslange Haft umgewandelt. Allerdings ohne Möglichkeit auf Bewährung. Und der Fall erregte dann großes mediales Interesse und wurde 2002 in dem Film Vampire Clan verarbeitet. Pharrells Geschichte wurde dem in verschiedenen Dokumentationen und Fernsehserien thematisiert. Also dieser Fall ist so schockierend, weil er eindringlich zeigt, wie gefährlich es sein kann, wenn Fiktion und Realität miteinander verschmelzen. Und er zeigt eben auch, wie weit die Faszination für das Unheimliche bis heute reicht.
1: Ja, das ist super, super krass. Vor allem, da muss man dann ja auch wirklich gucken, ne? Steckt da noch was Psychisches dahinter oder hat er sich einfach selber so reingesteigert? Und ich kann mir vorstellen, der glaubt das wirklich, dass der ganz tief in sich drin davon überzeugt ist, dass er auch diese übermenschlichen Kräfte hat und dass er wirklich ein Vampir ist und Blut braucht und keine Ahnung. Ich kenne das aber auch, ich weiß gar nicht mehr, wo ich das mal gehört habe, dass es ja auch Leute gibt, die sich dann als Vampire identifizieren, dann aber jetzt nicht Leute umbringen, aber so als Pärchen dann zusammen sind und auch gegenseitig irgendwie mit dem Blut das dann trinken und so, fand ich auch schon wirklich gruselig.
0: Ja, aber denk mal, was bringt dann Menschen dazu, Blut zu trinken? Und warum will ich, die sind dann auch schlaflos in der Nacht, wenn man es ganz ernst macht und den ganzen Vampirglauben da nachspielt. Vielleicht hängen sie ja auch kopfüber von der Decke, ich weiß es nicht.
1: Können nie wieder Knoblauch essen, das wäre schon ein Grund dafür, dass ich nie ein Vampir werden könnte.
0: Also es ist ein Beweis, dass du keiner bist, wenn du Knoblauch isst.
1: Ja.
0: Na, aber wirklich, was bringt dann Menschen dazu, so verrückte Sachen zu machen? Ich verstehe es einfach nicht.
1: Nein, ich glaube, manchmal ist das so, dieses Aufmerksamkeit bekommen, weil man anders ist, ne? Wenn das nicht in diese extreme Richtung geht und man nur sagt, ah ja, ich bin ein Vampir, Und man kriegt dann halt Aufmerksamkeit, obwohl wahrscheinlich die meisten Leute dir den Vogel zeigen. Aber oft ist das ja dann schon Aufmerksamkeit genug. Und bei manchen kann ich mir auch vorstellen, dass das so ein bisschen vielleicht Realitätsflucht ist, wenn man mit dem eigenen Leben unzufrieden ist und dann so in eine Welt eintaucht, in der man der Vampir ist, in der man super stark ist. Und das Problem ist dann, wenn das so umschlägt, wie in dem einen Fall, dass man dann irgendwie so davon überzeugt ist, dass man Leute umbringt oder sowas.
0: Boah, ja, das ist echt krass. Vor allem, ja, ich meine, da muss es doch psychisch schon irgendwie davor Probleme gegeben haben, weil wer entschließt bitte, einen Vampirclan zu machen und Blut zu trinken? Ich meine, ich bin jetzt nicht so genau auf diesen Fall eingegangen, aber eben genau das kam dann auch alles vor. Und dann einfach einmal die Eltern von einer Anhängerin umzubringen.
1: Ja,
0: und das super Ganze. Krass. Und dann glaubt man, man hat selbst solche Fähigkeiten. Ich meine, vielleicht hat er das falsche Blut getrunken, wenn er so Einbildungen hat.
1: Ja, wer weiß. Aber auch das dann als Rechtfertigung für sich selber zu nehmen. Ja, ich bin ein Vampir und ich musste sie halt töten. Und das ist ja okay. Das ist ja total verrückt. Also
0: ja, einfach für null uns. Reue.
1: Ja, und genau das ist ja der Punkt.
0: Und ich habe diesen Menschen jetzt auch nur gegoogelt, den, wie heißt der nochmal, Rod Ferrell. Und der schaut eigentlich gar nicht so wild aus, muss man sagen. So ein ganz normaler Mensch. Und ja, wie gesagt, sitzt aber immer nur im Gefängnis mit lebenslanger Haft.
1: Ja.
0: Ich meine, beim Vlad dem Dritten verstehe ich schon irgendwie, dass man da so ein Trauma daraus tragen kann, wenn einem der Vater einfach weggibt und dann muss man in einem fremden Land aufwachsen. Dann sehe ich, wie mein Bruder sich anpasst und nicht dagegen ankämpft. An dem Ort, wo man eigentlich gezwungen ist zu sein. Also da verstehe ich schon, dass man so ein Trauma und so Störungen entwickelt, dass man mit Menschen nicht mehr normal umgehen kann.
1: Ja.
0: Ich finde natürlich nicht gut, dass der Menschen pfählt, aber ja, es ist halt irgendwie verständlich, dass aus Trauma falsche Taten dann resultieren. Aber so wie dieser Rod, das ist schon heftig.
1: Ja, ich denke halt so beim Graf Vlad, ne, dass der halt so eine Machtlosigkeit erlebt hat in seiner Jugend oder Kindheit, dass es dann natürlich mit dem Erwachsenwerden und dem ganzen Hass ins Gegenteil verkehrt wurde. So dieses maximale Stärke zeigen, maximale Einschüchterung durch Grausamkeiten, damit niemand überhaupt nur auf die Idee kommen würde, ihm nochmal irgendwas aufzuzwingen, was er nicht will.
0: Genau, ja.
1: Und der beim Rod, denke ich mir jetzt so, wenn er denkt, dass er ein Vampir ist und dann lebenslang in Haft, der stirbt ja nicht, wenn er ein Vampir ist. Das muss für den ja noch eine größere Strafe sein.
0: Das stimmt, ja.
1: Zu wissen, dass er sein unsterbliches Leben im Gefängnis verbringen muss.
0: Ja, oh mein Gott. Ich hoffe, er bekommt zumindest die psychologische Betreuung, die er braucht, ja, um das zu überwinden.
1: Das wäre sehr wünschenswert an dieser Stelle, ja.
0: Mhm. Ja, Daniel, aber was hältst du generell von diesem Vampir-Mythos? Ich meine, ich habe da eh erzählt, jetzt kennst du die ganzen Ursprünge, wie es ausgegangen ist, wer die Inspiration war für Dracula und dass es sich bis in die Jetztzeit zieht. Hast du Angst, selber von einem Vampir angegriffen zu werden oder gibst du dem Ganzen null Gespenster auf unserer Gruselskala?
1: Oh, wir sind schon bei der Gruselskala, okay. Ich versuche erstmal die Fragen noch ein bisschen zu beantworten. Also ich habe keine Angst, von einem Vampir angegriffen zu werden, das kann ich schon mal sagen. Ich habe eher Angst, dann vor Leuten angegriffen zu werden, die denken, dass sie Vampire sind. Oder von jemandem, der so traumatisiert wurde, dass er ein unglaublich gewaltsamer Mensch wird, so wie eben Vlad. Na? Ich glaube, das ist definitiv realistischer, als dass plötzlich ein echter Vampir von meiner Decke runterhängt und versucht, mein Blut zu trinken. Und ja, wo das herkommt, ich meine, es haben sich immer viele mythologische Geschichten entwickelt im Laufe der Menschheitsgeschichte und auch viel, was an unterschiedlichen Kulturen vorkommt. Man muss dazu natürlich auch sagen, also ich als Biologe denke dann sofort natürlich an blutsaugende Tiere. Und dass man das vielleicht sich noch nicht erklären konnte, warum da plötzlich so Wunden waren, die auch blutig waren und dass man dann vielleicht auch auf diese Erklärung gekommen ist oder fehlgeleiteter Glaube in irgendeine Richtung. Das weiß ich jetzt nicht, wie das gegründet ist oder ob es da auch irgendwelche Texte zu gibt aus irgendwelchen Glaubensrichtungen. Aber ja, ich finde es halt schon krass, wenn das jetzt wirklich auch noch bis in die Jetztzeit so auftritt, dass es Wahnsinn. Und dass die Leute dann immer noch irgendwie Leichenpfähle durch die Herzen treiben, um auf Nummer sicher zu gehen. Ich habe auch mal gelesen, dass es in irgendeinem Ort immer noch Usus ist, dass man das Grab zuschaufelt und dann noch ein Gitter drüber baut.
0: Ja, macht Sinn, wenn man das alles so liest.
1: Genau, selbst wenn der Tote dann wieder aufersteht, kommt er halt nicht mehr raus, weil das Gitter da ist, irgendwie sowas.
0: Mhm. Ja, ich hoffe, das ist bei uns nicht notwendig.
1: Nee. Punkte.
0: Also ich finde es erschreckend an dieser Geschichte ist ja wirklich die Psychologie dahinter,
1: ja,
0: weil ich denke nicht, dass Vampire wirklich existieren, weil wie wir ja wissen, Graf Dracula war ja inspiriert von unserem Vlad und ist ja frei erfunden und es gibt ja keine Beweise, dass es Dracula wirklich gegeben hat. Und die anderen Vampirgeschichten waren ja auch, ich meine, unser Rod war einfach psychisch krank. Aber ja, die Psyche des Menschen ist das, was einfach so viel Angst macht dabei.
1: Ja, das sehe ich genauso. Und eben auch diese Grausamkeit, die da durchkommt bei den Geschichten. Und das eben nicht nur bei Vlad, sondern bei den meisten Geschichten. Ne? Selbst wenn es die sind, die sich gegen die vermeintlichen Vampire wehren. Ich finde es ja auch grausam, wenn ich jetzt einfach losgehe und Leuten oder Leichen eben diese Pflöcke durchs Herz steche. Das ist ja auch eine Grausamkeit, die auf diesem Glauben und der Psychologie dahinter basiert. Also das ist ja im Endeffekt Leichenschändung.
0: Einfach mal so ein bisschen Grabschändung, ja, ne?
1: Genau. Von daher, ich finde es in der Hinsicht sehr beeindruckend. Nicht unbedingt gruselig, ne? Ich finde es aber beeindruckend, was, es ist wieder mal so eine Geschichte, die zeigt, was Glaube, Aberglaube und so Geschichten, mythologische Geschichten mit einem Menschen anstellen können.
0: Genau, es erinnert mich ein bisschen an die erste Folge.
1: Ja.
0: Mit, da ging es doch um die Elfen oder was?
1: Genau, richtig, die Wechselbälger.
0: Genau.
1: Bridget.
0: Genau, Wechselbälger. Mhm. Sollte eigentlich nur Frische am Kopf haben, nachdem wir es ja erst veröffentlicht haben.
1: Ja, deswegen würde ich. Schwierig. Ich sag mal, ich gebe 5 Gespenster.
0: Okay. Ja, das ist eigentlich eher eine gute Zahl, weil ich hätte dem Ganzen eher nur 3 Gespenster gegeben, weil ich finde, es ist alles grausam und es ist alles sehr, sehr blutig und es ist ja eine wahre Geschichte dahinter, wo sie halt dann andere verrückte Menschen dran inspirieren. Und ja, aber eben, es ist jetzt für mich nichts Erschreckendes dabei, wie zum Beispiel etwas Unerklärliches. Und deshalb, ich finde die Legende für sich schlimm und gruselig, aber eben, man kann sich dem, glaube ich, dann doch ein bisschen besser entziehen. Also, wenn du Knoblauch zu Hause hast, dann bist du safe.
1: Das stimmt.
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1: Stockt eure Knoblauchvorräte auf.
0: Genau, auf die Einkaufsliste damit.
1: Ja, ganz, ganz wichtig.
0: Also schwingt euch auf den Bird-Scooter.
1: Fliegt zum nächsten Laden und holt euch Knoblauch.
0: Genau, so ist es. Was übrigens auch die Inspiration für unser Titelbild war, gell?
1: Genau.
0: Also eben der Bird-Scooter aus Folge 0.
1: Die geheime Folge 0.
0: Genau, die verschollen ist. Vielleicht das größte Mysterium in diesem Podcast.
1: 10 von 10 Grusel, Skala, Gespensterpunkten.
0: Genau, Minimum, waren ja sogar 11.
1: Ja. Ich überlege gerade, ob ich noch was... Nee, wir haben eigentlich schon viel drüber gesprochen. Na, viel Grausamkeit, Psychologie in dieser Folge. Da könnte man jetzt natürlich noch richtig weit reintauchen, aber wir sind beide keine Psychologen. Also das sind nur unsere Gedanken dazu. Und von daher, ja, danke für den Fall.
0: Sehr gerne. In dem Fall würden wir jetzt zu dir kommen in deiner Funktion als Muschiflüsterer.
1: Kannst du das bitte nochmal erklären?
0: Daniel steht auf Katzen. Genau. Und ich glaube, das haben wir doch vor 2 Folgen angefangen, oder waren es schon 3 Folgen mittlerweile, dass da hast du mir geholfen, die Zukunft vorherzusagen mit deinen Tarotkarten, auf denen Katzenmotive oben sind. Und daraus hat sich der Brauch entwickelt, dass du unseren Zuhörerinnen und Zuhörern jetzt eine Karte auf den Weg gibst für die kommende Woche.
1: Ja, das mache ich. Ich habe gerade schon gemischt und ziehe jetzt eine Karte. Es ist die 7 der Münzen heute für uns. Ja.
0: 7 ist sowieso eine super Zahl.
1: Genau, da ist eine Katze drauf mit einer Gießkanne, die von 3 Schmetterlingen umgeben ist und 2 Bäumen und die Münzen sind praktisch wie Früchte an den Bäumen angeordnet. Ja, was jetzt natürlich für euch spannender sein wird, was bringt diese Karte für eure Woche, nachdem ihr diese Folge gehört habt? Natürlich nur, wenn ihr sie auch in der Woche der Veröffentlichung hört, ansonsten seid ihr leider ein bisschen zu spät dran. Die 7 der Münzen, die steht für Geduld und Durchhaltevermögen und dafür aber langfristigen Erfolg. Ja, das sind so die Kerneigenschaften der Karte. Und das heißt für euch, dass diese Woche ein guter Zeitpunkt ist, nochmal innezuhalten, die bisherigen Fortschritte zu bewerten, nochmal zu sehen, so, wo hat sich die harte Arbeit ausgezahlt, wo ist da noch Potenzial, denn es braucht noch etwas Zeit, bis die volle Ernte sozusagen eingefahren werden kann. Tipp von mir für diese Woche, bleibt geduldig, setzt eure Energie gezielt ein, denn eure Geduld wird belohnt werden.
0: Ja, dann versuche ich jetzt noch, dass wir unsere Zuhörerinnen und Zuhörer in uns verlieben mit der heutigen Frage zum Verlieben.
1: Die hoffentlich besser ist als die letzte.
0: Hallo, die war dabei in dem Katalog, da kann ich nichts dafür.
1: Ja, ich weiß.
0: Wir müssen alle Fragen stellen.
1: Ja.
0: Es sind auch langweilige Fragen dabei. Die finde ich jetzt aber eigentlich gar nicht so langweilig. Also Daniel, wenn du bis 90 leben könntest und entweder den Körper oder den Geist eines 30-Jährigen die restlichen 60 Jahre behalten könntest, wofür würdest du dich entscheiden? Und sag jetzt ja nicht, ja, wenn ich den Körper eines 30-Jährigen habe, dann ist mein Gehirn ja auch 30 Jahre alt, damit habe ich auch den Geist. Es zählt nicht.
1: Okay, dann nehme ich den Geist des 30-Jährigen, weil für mich ist klar, wenn ich dann aussehe wie ein 30-Jähriger, aber dement bin, kein, oder was auch immer, ne? Wenn wir sagen, das ist auch was mit dem Geist altert, auch wenn es nicht gesundheitlich jetzt bedingt ist, dann hätte ich lieber den Geist eines 30-Jährigen und wüsste, okay, ich bin zwar körperlich nicht mehr ganz fit, aber ich weiß, ich kann mich mit meiner Umwelt austauschen, ich kann mich mit meinen Lieben noch austauschen und so weiter. Also das wäre mir in dem Fall wichtiger, wenn wir das als Geist nehmen, also dass man klar bleibt, bis man dann stirbt. Das würde ich dem Körper auf jeden Fall vorziehen.
0: Ja, also für mich wäre jetzt die Frage natürlich eher, liegt Demenz in meiner Familie oder nicht?
1: Ja gut, aber es gibt ja auch viele andere Sachen.
0: Ja, das stimmt natürlich. Ja, ich glaube, ich würde mich auch eher für den Geist entscheiden. Alles, was körperlich ist, richten dann Laser und Botox.
1: Und wer weiß, jetzt überleg mal, wir sind gerade Anfang unserer 30er. Was in 60
0: also
1: Jahren?
0: Also ich bin 29.
1: Und Entschuldigung, ja, du natürlich noch nicht.
0: Schon öfter zwar geworden, aber heuer wieder.
1: Wer weiß, was bis dahin medizinisch möglich ist, bis wir 90 sind.
0: Ja eben, da kann man so viel machen. Ich meine, man kann jetzt schon echt viel verjüngern auch. So gibt's Fadenlifting und was weiß ich was alles. Aber ich mag jetzt keine Werbung für Schönheits-OPs machen. Ihr seid hübsch, genauso wie ihr seid.
1: Genau, und jeder darf entscheiden, was er mit seinem Körper macht und was nicht.
0: Genau, so ist es. Aber macht trotzdem keinen Blödsinn, gell?
1: Genau, immer aufpassen und seriös bleiben. Also
0: so ist es.
1: Zu seriösen Leuten gehen.
0: Genau.
1: Ja.
0: Tja, dann haben wir uns beide für den alten Körper und den jungen Geist entschieden.
1: So ist es. Schreibt uns, was ihr euch entscheiden würdet, beziehungsweise nehmt an der Umfrage teil, die wir in die Folge stellen werden. Entweder auf Instagram oder direkt auf Spotify könnt ihr auch abstimmen.
0: Und mir fällt jetzt nur was Gutes ein zum Schluss, das wollte ich eigentlich am Anfang erzählen. Und zwar, wo es ja um den lieben Podcast-Hund ging, um die kleine
1: ja,
0: Nana.
1: Mein Baby.
0: Ja, eben, weil mich fasziniert es immer nur, welchen Traum ich in der Nacht gehabt habe. Und das ganz, ganz schräg. Eben, da hast du mir erzählt am Abend nur, da ist dass ihr in die Hundeklinik fährt. Und ich bin ja dann schlafen gegangen irgendwann. Und ich habe dann geträumt, dass ich einen Weg entlang gegangen bin. Und wir haben auf dem Weg immer mehr Menschen und auch Tiere begleitet. Und plötzlich habe ich gemerkt, dass sich von hinten eine Kutsche nähert, die von Hunden gezogen worden ist. Und die Kutsche hätte mich fast niedergefahren, so schnell wie die drauf war. Ich habe auf die Seite springen müssen. Sie rast vorbei. Ich rappel mich wieder auf, wir gehen alle weiter und alle Wesen fangen an, eine ganz melancholische Melodie zu singen und der Text war aber wie ein Hundebellen, also es war ein Wow-Wow und die Melodie ist mir bis heute noch im Kopf, es ist echt gruselig gewesen und dann schaue ich in der Früh aufs Handy und liest eine Nachricht und das finde ich halt so faszinierend, was der Geist da eigentlich machen kann. Es würde mich auch interessieren, ob vielleicht unsere Zuhörerinnen und Zuhörer ein ähnliches Erlebnis gehabt haben, ob ihr schon im Traum irgendetwas Übernatürliches mitbekommen habt oder so quasi, ja, wie sagt man da, Daniel?
1: Wie so eine Art
0: Prophezeiung.
1: Ja, eine Art Vorahnung.
0: Ja, Vorahnung trifft es eigentlich gut, weil ich habe ja wirklich nichts gewusst. Beim Schlafengehen, ich habe mir keine Gedanken gemacht. Ich habe mir gedacht, ja gut, du, ihr seid jetzt da in der Klinik, wird schon wieder werden, sie ist in guten Händen, passt. Ich habe mir null Sorgen gemacht und dann träumt man so etwas.
1: Ja, das ist wirklich, das schon wirklich abgedreht.
0: Okay, also schreibt uns. Jetzt habe ich wieder mit einem traurigen Thema aufgehört, da bin ich gut bei solchen Sachen.
1: Ja, wir freuen uns auf jeden Fall, dass ihr wieder eingeschaltet habt und unserer aktuellen Geschichte gelauscht habt, beziehungsweise deiner Geschichte. Wenn sie euch gefallen hat, dann abonniert unseren Podcast, erzählt allen Leuten von unserem Podcast. Wichtig, bewertet uns auch. Ne? Alles, was so Interaktion ist, sei es auf Instagram, auf TikTok, auf der Podcast-Plattform eurer Wahl, ist gut für
0: bitte
1: uns.
0: Bitte vor allem TikTok.
1: Und da freuen wir uns.
0: Ich bin so ein Boomer, ich kenne mich null aus mit TikTok, aber wir kämpfen uns da schon durch.
1: Genau, das machen wir und freuen uns natürlich über jede Interaktion. Schickt uns Nachrichten, schickt uns Fragen, schickt uns auch Themenvorschläge, wenn ihr gerne eine besondere Geschichte mal recherchiert haben möchtet. Und wie immer der Aufruf, falls ihr selber was erlebt habt in übernatürliche Richtung, was ihr teilen möchtet, schreibt uns das, schickt uns eine Sprachaufnahme und wir veröffentlichen das sehr, sehr gerne für euch oder werden uns auf jeden Fall mit euch in Verbindung setzen.
0: Ja, sehr gerne. Dann, wir freuen uns, wir hören uns nächste Woche, ihr hört uns nächste Woche und wir wünschen euch eine schöne Woche, damit ich endlich wieder mal Woche gesagt habe.
1: Genau, bis dahin. Tschüss.
0: Tschüss.

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1: Seit 28 Jahren kriechen, laufen und rennen sie durch England auf der Suche nach Menschen. Schnappt euch einen Kaffee oder was immer ihr trinken möchtet und dann reden wir über 28 Years Later. Und damit herzlich willkommen im Streamcafé. Hallo Marc.
2: Hallo lieber Jörg. Hallo liebe Zuhörerinnen und Zuhörer. Schön, dass ihr uns wieder hört, dass ihr eingeschaltet habt. Ja, ich habe mir heute mal einen normalen Milchkaffee gegönnt. Was hast du?
1: Ich habe heute einen dreifachen Espresso, einen doppelten Espresso mal wieder. Ich habe in letzter Zeit so ein bisschen Probleme morgens mit dem Wachwerden. Ich weiß auch nicht, woran das liegt.
2: Das liegt an unserem Job.
1: Das könnte mit der Schichtarbeit zu tun haben, so bedingt.
2: Ja. Macht aber nichts, dafür leben wir kürzer.
1: Stimmt, ja. Ja. Das heißt, wir müssen etwas weniger oft morgens aufstehen, ja, meinst du? Genau. Ja, das ist tröstend.
2: Tröstend, genau. Was hast du denn so geschaut?
1: Ich habe Dexter Resurrection weitergeschaut. Finde ich ziemlich gut, nimmt gerade schön Fahrt auf. Also, ich hatte ja zwischenzeitlich, gab es ja immer wieder so ein bisschen Neuauflagen von der Serie Dexter, die ich damals sehr, sehr gerne geguckt habe, die damals für viele Fans einen unbefriedigenden Schluss hatte. Und die jetzige Serie, die hat wieder so den alten Ton richtig gut getroffen, die macht wieder richtig Spaß zu gucken. Kann ich nur sehr empfehlen, nochmal reinzuschauen. Und ansonsten war es tatsächlich gar nicht so viel. Ich habe noch irgendeinen Film geguckt, aber ich weiß nicht mehr, was es war. Kann nicht so spannend gewesen sein, würde ich mich schon dran erinnern.
2: Vielleicht fällt es dir ja noch ein. Ich bin weiter bei Alien Earth dabei, Star Trek Strange New Worlds. Und dann habe ich mit meinen Kindern was geschaut. Machen wir vielleicht auch mal eine Besprechung, die Schule der magischen Tiere Teil 3.
1: Oh,
2: nein,
1: yeah.
2: Da machen wir keine Besprechung drüber.
1: Können wir gerne machen. Ich habe den zweiten Teil im Kino gesehen mit meiner Nichte.
2: Der vierte läuft ja jetzt im Kino. Ja, wie gesagt, mit der Kinder muss man ja auch manchmal was schauen. Okay, ist für einen Kinderfilm ganz schön.
1: Ja, also es gab durchaus auch Filme, wo ich es genossen habe, mit den Kindern mit ins Kino zu gehen, wenn wir noch kleiner waren. Also ich kann mich auch noch daran erinnern, als ich selber noch keine Kinder hatte, mit der kleinen Schwester meiner Frau. Die hat ja vier Schwestern, der arme Schwiegervater, aber kleiner Spaß am Rande. Und die war ja doch deutlich jünger, das war die jüngste Schwester und da waren wir damals in Toy Story 2. Mhm. Und ich habe den Film total abgefeiert, weil die auch für Erwachsene total viele so kleine Gags reingebaut haben, die auch für Erwachsene super gut funktioniert haben. Das hat richtig Spaß gemacht, den zu schauen. Hier und da vermisse ich es dann doch mal, dass ich einen Grund habe, in einen Kinderfilm zu gehen.
2: Siehst du, ich habe noch zwei Gründe.
1: Hast du es
2: Aber tatsächlich Toy Story 2 habe ich auch sehr gern gesehen. Aber ganz anderes Thema haben wir heute.
1: Ja, alles andere als ein Kinderfilm.
2: Alles andere als ein Kinderfilm. Er hat nämlich sogar ein FSK 18.
1: Ja, und wir besprechen ihn heute, weil er jetzt seit kurzem auch im Stream zu sehen ist.
2: Richtig.
1: Wir hatten ihn ja eigentlich besprechen wollen, als er im Kino war, aber das haben wir zeitlich einfach nicht geschafft, den Film vorher zu schauen. Hat nicht geklappt, aber wir haben ihn trotzdem nochmal rangezogen, weil wir beide auch die ersten Filme ziemlich gern geschaut haben. Wenn ich es recht in Erinnerung habe, war es bei dir auch so?
2: Ja, genau. Der erste war so ein Überraschungserfolg, sag ich mal. Der zweite ist ja etwas actionlastiger. Natürlich war hier Pflichtprogramm, auch den dritten Teil zu schauen. Regie hat Danny Boyle geführt. Der hat auch übrigens den ersten Film der Reihe 28 Days Later inszeniert. Drehbuch ist von Alex Garland und Danny Boyle. Filmstudio ist Columbia Pictures. Erscheinungsjahr war 2025. Der Film hat eine Länge von 115 Minuten, ist aktuell im Stream zu sehen auf Apple TV, Amazon Prime, Rakuten TV oder auch auf YouTube. Da muss man natürlich bezahlen. Es gibt da eine Bezahlabteilung auf YouTube. Wir kriegen dafür kein Geld für diese Werbung. Das ist nur die Info für euch, wo ihr den gucken könnt. Produktionskosten liegen bei ca. 60 Millionen US-Dollar und das Einspielergebnis bei fast 151 Millionen US-Dollar. FSK 18 habe ich schon erwähnt, IMDb von 6,7, also so im Mittelfeld, Rotten Tomatoes bei 88, die sind da so ein bisschen höher und Popcorn Meter, das ist ja das von den Zuschauern, bei 64.
1: Ja, ist nicht ganz so prickelnd, was man noch verraten kann, es wird hier natürlich bei der Besprechung ordentlich zu Spoilern kommen, es ist noch eine Fortsetzung geplant. Die ist wohl auch schon Produktion und insgesamt soll es eine Trilogie werden, aber der dritte Teil ist wohl momentan noch nicht gegenfinanziert.
2: Das wären ja dann fünf Teile.
1: Insgesamt in der anderen, ja. Aber diese neue Reihe, die 28 Years Later, das soll eine Trilogie werden.
2: Ja.
1: Ich glaube, der zweite Teil irgendwie mit Bone Temple als Untertitel. Das ist ja auch das, was man hier in diesem Film zu sehen bekommt. Mhm. Mal schauen, wie das Ganze sich dann aufklärt.
2: Um was geht's eigentlich in 28 Years Later? Der Titel sagt schon so ein bisschen, die Welt von Danny Boyle, die er 2002 geschaffen hat, ist 28 Jahre nach dem Ausbruch des Virus in England, das aus Menschen Zombies macht, nicht weniger gefährlich geworden. Es ist nach wie vor eine Gegend, in der man, sag mal, keinen Strandurlaub macht. Trotzdem haben es Menschen geschafft, sich einen sicheren Ort zu schaffen. Auf der Insel selber müssen wir jetzt ein bisschen aufpassen, weil es wird von der Insel gesprochen, aber damit ist nicht England gemeint.
1: Ja, es ist eine kleine Insel vor der Küste.
2: Ja, genau. Es ist eine kleine Insel vor der Küste, die durch die Gezeiten von England immer wieder getrennt wird. Und aus diesem Grund kann man die auch nicht jederzeit betreten. Das ist natürlich einfacher, sie zu schützen vor Angriffen. Wir haben hier den jungen Spike und der will nach England, also aufs Festland, wie es im Film genannt wird. Das Festland fand ich immer spaßig. In England ist auch eine Insel, auch wenn die Engländer das vielleicht nicht so wollen. Aber er möchte aufs Festland einen Arzt finden, der seine kranke Mutter retten kann. Ja, der Prolog beginnt damit, dass wir im Schottland den Ausbruch des Virus erleben, quasi 28 Jahre vorher. Wir lernen hier den kleinen Jimmy kennen, der in einem Zimmerchen eingesperrt ist oder eingesperrt in Anführungszeichen. Er guckt da mit mehreren seiner Familie, anderen Kindern Fernsehen. Die Mutter sagt, er soll drin bleiben. Man hört laute Geräusche und dann kriegt man irgendwann mit, dass Jimmy so an die Tür geht. Hallo, hallo. Und dann bricht ein Vater dadurch von diesen Kindern in dieses Zimmer rein. Es kommt noch eine Frau hinterher und sie fallen über die Kinder her. Jimmy kann aus diesem Haus fliehen, noch durch die Hilfe seiner Mutter, die ihn so ein bisschen schützt, während sie von Zombies angegriffen wird. Er rennt rüber in die Kirche. Der Vater von Jimmy ist nämlich der Pfarrer der Gemeinde. Der schenkt ihm noch ein Kreuz und erwartet sein Ende, aber fast schon freudig. Das war so ein bisschen skurrile Szene, weil er meint, das ist die Apokalypse. Endlich ist das Ende da.
1: Genau, wenn die Toten wieder auf der Erde wandeln und so. Ne?
2: Genau, und er erwartet so die Zombies, die sie über ihn herfallen. Er ist dann, nachdem er sich verwandelt hat, direkt auch der Anführer dieser Gruppe und rennt wieder los. Jedenfalls schafft es Jimmy, dieser Gruppe zu entkommen. Dann haben wir einen Zeitsprung von diesen 28 Jahren und eine Gruppe der Überlebenden lebt auf dieser Gezeiteninsel und organisiert ihr Leben recht ungefährdet.
1: Man kriegt in der Einleitung ganz kurz erklärt, warum man auf dieser vorgelagerten Insel sicher ist, durch Ebbe und Flut. Gleichzeitig, wenn Wasser da ist, wäre die Strömung so stark, dass man keine Chance hat, zur Insel hinüber zu schwimmen, weil man direkt aufs offene Meer hinausgezogen wird. Also das wird im Prolog ganz kurz erklärt. Da fand ich es noch ganz cool gemacht, dass quasi der Vater auf dem Weg zum Festland, wie du so schön gesagt hast, mit seinem Sohn, in diesem Prolog ganz kurz die wichtigsten Regeln in diesem Film erklärt. Spike, der Junge, wird von Alfie Williams gespielt. Der Vater wird hier von Aaron Taylor Johnson gespielt. Er spielt Jamie. Er und sein Vater gehen aufs Festland, damit er seinen ersten Abschuss hat. Er soll quasi das erste Mal einen von diesen Zombies erledigen. Man sieht schon, die sind mit Pfeil und Bogen bewaffnet, also mit Maschinengewehren oder Schusswaffen ist nicht mehr viel nach 28 Jahren. Aaron Taylor Johnson wird derzeit ziemlich schwer beschäftigt, sieht man sehr oft.
2: Ja.
1: Leider öfter mal in Filmen, wo man sagen muss, dass er so das Beste am Film ist. gut für ihn, schlecht für die Ausbeute der Filme. Die floppen nämlich in letzter Zeit manchmal so ein bisschen. Sehr schade eigentlich, aber gut. Guter Schauspieler, wurde ja auch mal als James Bond gehandelt. Mal schauen, ich glaube nicht mehr, dass das passiert. Die Mutter von Spike, die Frau von Jamie, wird von Jodie Corner gespielt. Sie ist schwer krank und leidet massiv unter Kopfschmerzen, Verwirrtheitszuständen. Da habe ich mir beim Gucken schon gedacht, naja, also sie wird wahrscheinlich einen Tumor, irgendwas in der Form haben, was man aufgrund der medizinischen Zustände dort und der Möglichkeit, die man einfach nicht behandeln oder erkennen kann.
2: Ja, das war irgendwie sehr schnell klar. Starke Kopfschmerzen sind so ein Indiz auf einen Hirntumor. Weiß nicht, ob wir da als medizinisches Personal einen kleinen Vorteil haben. Wäre mal interessant, von euch da draußen zu hören, habt ihr das auch gleich gedacht, wenn ihr den Film schon kennt? Du hast schon erwähnt, der Spike soll mit seinem Vater so eine Art Reifeprüfung bestehen, indem sie auf Zombiejagd losgehen und zunächst erstmal ein paar dicke Zombies jagen. Da habe ich schon ein Problem. 28 Jahre später, andere Zombies, die wir sehen werden, gibt es dann noch eine andere Art, die auch so ein bisschen kontrovers ist, finde ich. Aber die meisten sehen sehr abgemagert aus, sehr verhungert. Man sieht teilweise nur die Knochen. Und dann sind diese dicken Zombies, von was ernähren die sich? Weil es kommt noch dazu, die sind auch scheiß langsam.
1: Ja, die krabbeln auf allen Vieren quasi.
2: Genau, der Vater erklärt es noch und diesen einen dicken Zombie soll Spike abschießen. Ja.
1: Ja, er kriegt noch erklärt, wo er hinschießen soll, aufgrund der Entfernung zu dem Zombie, dass er den Hals treffen muss, ja, und so

0: Essen oder sonst was abgeschmissen, so frei nach dem Motto. Wir sorgen dafür, dass keiner von der Insel runterkommt und fertig.
1: Wir haben uns da im Vorfeld auch drüber unterhalten. Ich finde es schon sehr fragwürdig, weil ich glaube, wenn man gerade heute Ukraine-Krieg als Vergleich nimmt, es gibt immer eine Gemeinschaft, die helfen würde oder helfen wollte. Und ob das irgendwelche NGOs sind oder andere Geschichten, also hier wird überhaupt keine Hilfe mehr gebracht, ja, dass man sagt, okay, man bringt per Fallschirm oder so. Es gibt ja Möglichkeiten, Sachen auf die Insel zu bringen, ohne Gefahr für die Lieferanten. Auch wenn da Kisten mit Waffen abstürzen würden, es würden keine Zombies diese Waffen benutzen, weil sie die gar nicht benutzen können.
0: Was de facto ja aber auch bedeutet, dass sich in diesen 28 Jahren keiner in irgendeiner Form mit diesem Virus beschäftigt hat. Weil man ja auch nichts hatte zum Forschen. Man hat ja auch keinen Zombie von der Insel runtergelassen. Logischerweise, man will ja nicht, dass sich auf dem Festland verteilt. Ja. Ne?
1: Zumindest wissen wir nichts davon. Das ist ja auch einer der größten Kritikpunkte, die ich an diesem Film habe. Wie ich den Film, wie wir uns den angeschaut haben, habe ich gedacht, er erfährt jetzt ein bisschen mehr aus dieser Welt, aber im Prinzip hat das, ob das 28 Jahre oder 28 Monate sind, spielt eigentlich keine Rolle. Also es ist, kommen wir später nochmal drauf. Wir haben dann den nächsten Zombie, den ich sehr kritisch sehe, nämlich einen sogenannten Alpha, auf den der Spike und sein Vater Jamie treffen. Ja, ein brachialer Typ. Nächstes Problem, der eine sehr dick, wo kriegt der so viel zu essen her als Zombie, dass er so dick bleibt? Weil da kam ja dann auch noch gleich ein zweiter. Und dann ein Alpha, mordsmuskulös, gut gebaut, großer Typ. Wo kriegt der sein Essen her? Während seine Begleitzombies, sage ich mal, die Gang um ihn herum, sehr abgemagert aussieht. Man sieht, die haben schon lange nichts mehr zu beißen gekriegt. Sehr fraglich, weil wenn man dann noch seine Art zu töten sieht, da frisst er ja auch nicht, sondern er tötet nur.
0: Ja, also auch da ist so, dass mal kurz erwähnt wird, dass der Virus irgendwie mutiert ist und dass er bei manchen wie Steroide gewirkt hätte. Aber auch da, finde ich, hätte man vielleicht ein bisschen mehr noch darauf eingehen können, wie der Virus funktioniert. Ich meine, nach 28 Jahren, selbst wenn von außen keinerlei Hilfe kommt, versucht man ja trotzdem, solange die Infrastruktur noch einigermaßen stimmt, irgendwas herauszufinden. Und das ist alles so, ja, wie soll ich sagen?
1: Das ist auch
0: bisschen
1: das,
0: unbefriedigend irgendwie.
1: Ja, genau, das ist auch das, wo du schon gemeint hast, es wird nicht mehr geforscht, aber woher weiß man dann, dass Steroide dazu geführt haben oder dass das wie Steroide wirkt auf diese Alphas, ist dann vielleicht nur eine Annahme der Überlebenden. Ich persönlich finde es sehr komisch, sehr seltsam, dass nach 28 Jahren man doch sehr wenig weiß. Eigentlich nicht mehr wie am ersten Tag, wenn man genau nimmt, ja, wie im ersten Teil.
0: Ja, man hat eigentlich keine Fakten, sondern nur Vermutungen. So kann man es eigentlich zusammenfassen. Ich weiß halt auch nicht, ob die irgendwelche Forschungszentren in irgendeiner Form nach 28 Jahren dann noch existiert haben. Man hat ja gesehen, dass die Infrastruktur auch in den ersten Filmen sehr, sehr schnell zusammengebrochen ist.
1: Ja.
0: Von daher schwer zu sagen, wie sich das so weiterentwickelt hat. Auch da ist es ja so, dass die ja alles hören sagen. Ne? Man kriegt ein paar Sachen weitererzählt, aber es wird nicht wirklich in irgendeiner Form weiter dran geforscht. Wahrscheinlich ist die Ansteckungsgefahr auch viel zu groß. Ne? Schwierig.
1: Ja gut, ich sag mal, die Ansteckungsgefahr ist ja nur da gegeben, wo man von einem Zombie gebissen wird. Das ist ja nicht wie in anderen, zum Beispiel in The Last of Us, in dem Game, in der Serie dann später auch, gibt es ja diese Sporen, die in der Luft sind. Aber da wird man ja tatsächlich nur zum Zombie und auch recht schnell, wie ich finde. Also wenn man gebissen wird, das dauert wenige Sekunden.
0: Hier ist es auch so, wenn Körperflüssigkeiten vom Zombie auf einem kommen. Also es war in den ersten Filmen auch so, wenn Blut gespritzt ist, man hat ins Auge bekommen oder in den Mund oder sonst was, war man auch infiziert.
1: Natürlich, aber das passiert ja in der Regel auch nicht permanent. Ja. Also es ist ein abzuwägendes Risiko. Ich meine, wir kennen uns mit Viren aus. Wir haben auch in der Pandemie uns verkleiden müssen und Flüssigkeiten waren dann natürlich auch ein Thema, was Aerosole angeht. Das ist ja im Prinzip auch nichts anderes, wie wenn Blut durch die Gegend spritzt. Ja, ja, ist ein bisschen bis daher nicht so wirklich erklärt worden, was jetzt genau hier weiter das Problem ist, wie ob es da weitere Forschung gab oder andere Dinge. Jamie und Spike können deswegen, weil dieser Alpha dann den Weg versperrt, nicht zurück auf die Insel. In dieser Nacht sieht Spike ein Feuer in der Ferne und spricht seinen Vater darauf an. Und sein Vater berichtet von einem Dr. Ian Kelson, der als verrückt

0: gilt, erzählt er so eine Story, wo ich gedacht habe, okay, ist jetzt auch schon wieder ein bisschen dürftig. Er war mal bei diesem Doktor und hat gesehen, der verbrennt da Leichen und dann sind sie weggerannt und waren nie mehr da und deswegen gilt er als verrückt.
1: Ja, aber hat aber irgendwie die Leichen so auftrapiert und so.
0: Ja, ja.
1: Das war wahrscheinlich das, was denen Angst gemacht hat.
0: In Reihen und Spalten quasi.
1: Ja, hat aber auch gesagt, 15 Jahre her. Also kann man davon ausgehen, dass dann Jamie zu dem Augenblick auch ein Teenager gewesen sein muss oder ein sehr junger Mann, hat wahrscheinlich deswegen auch Angst gehabt. Aber das fand ich auch so ein bisschen unlogisch, dass man es aufgrund dessen, dass man da jetzt was sieht, in Panik kriegt, nie mehr wieder probiert, weil das war ja auch ein bisschen vage, was sie da gesehen haben. Genau. Oder was er ausgelegt hat.
0: Ja. Sie schaffen es dann zurück auf ihre kleine Insel, sag ich mal, das Refugium. Spike erhält eine Riesenparty nach erfolgreicher Jagd. Sein Vater stellt ihn so ein bisschen als Held dar. Er hat zig Abschüsse gemacht und sie sind natürlich noch von anderen Zombies gejagt worden, wie dieser Alpha da im Weg war. Was spannend ist, dass dann Spike feststellt, dass sein Vater wohl eine Affäre mit einer Frau hat. Und das ist dann auf einmal Grund genug für Spike zu beschließen, der sich bis zu diesem Zeitpunkt, sagen wir es mal brutal, in die Hose geschissen hat. Bei der Jagd auf die Zombies, jetzt beschließt er auf einmal mit seiner Mutter zu diesem Dr. Ian Kelsen zu wollen. Er trickst hier die Bewacher der Insel aus, indem er einen Brand legt und alle wegjagt oder wegschickt. Ihr sollt helfen beim Löschen und dann haut er mit seiner Mutter ab während der Ebbe und geht aufs Festland in Anführungszeichen. Wie gesagt, ich fand es immer wieder spaßig, dass es immer wieder als Festland bezeichnet wird. Die Mutter und ihren Sohn sind dann auf der Flucht auch wieder vor Zombies und dann kommt auf einmal ein schwedischer Soldat ihnen zur Hilfe, wo man vorher so einen kleinen Intermezzo gesehen hat, dass er mit seiner Einheit da auf der Insel ist. Die Einheit wird sehr schnell dezimiert.
1: Ja, und zwar von einem Alpha, ne, der die ziemlich brutal platt macht.
0: Ja. Der schwedische Soldat heißt Eric und wird von Edwin Riding gespielt.
1: Ja, auch da, die Szenen hat man auch im Trailer gesehen, wo diese schwedische Einheit in so einen Tunnel hineingeht und da werden sie dann also von mehreren Zombies attackiert, schaffen es noch mit einer Handvoll in den Tunnel hineinzukommen, wo dann der Rest bis auf Eric von einem Alpha platt gemacht werden. Sehr brachial, da wird der Kopf abgerissen mit samt Wirbelsäule hinten aus dem Körper raus und so. Also schon.
0: Denk dran, wir sind FSK.
1: Ja, schon heftig, ne? Da weiß man zumindest, wo die FSK 18 herkommt.
0: Ja.
1: Ja, aber auch da dieses, wie soll ich sagen? Also der Alpha hat mich nicht wirklich an einen Zombie erinnert. Das sah für mich einfach nur aus wie ein überdimensionaler Steinzeitmensch.
0: Sehr gesund eigentlich, also
1: ja.
0: Durchtrainiert, eine gute Hautfarbe, eine gesunde Hautfarbe. Wenn ich es nicht besser wüsste, würde ich sagen, sogar die Zähne waren geputzt.
1: Ja, das hat einfach ausgesehen wie ein übergroßer Höhlenmensch, aber nicht wirklich wie ein Zombie. Also nicht so, wie man sich einen Zombie vorstellt
0: richtig.
1: Oder wie man die Zombies vorher aus den vorangegangenen Filmen gekannt hat.
0: Richtig. Ja, wie gesagt, das ist so ein, verstehe ich nicht ganz, macht für mich nicht wirklich Sinn. Jedenfalls dann Eric mit Spike und seiner Mutter Isla unterwegs. Sie kommen dann in so einen Zug rein und da ist eine Szene, die ich auch sehr komisch fand. Man hat vorher schon mal eine Zombie-Frau gesehen, die einen Schwangerbauch hatte. Und ich gedacht habe, na gut, die ist halt Zombie geworden, wie sie schon schwanger war. Diese Frau treffen sie dann und die bringt dann ihr Kind auf die Welt unter Schmerzen. Also wissen wir, Zombies können auch Schmerzen haben.
1: Ja, auch ein bisschen strange irgendwie die ganze Nummer. Also
0: ja.
1: Es passt so gar nicht zu den vorangegangenen Filmen von der Art her, wie die hier gezeigt werden. Man kann natürlich sagen, okay, der Virus ist hier irgendwie matzmäßig mutiert über 28 Jahre. Das ist eine ganz andere Art von Zombie, eine Abart. Aber es hat für mich irgendwie nicht so gepasst. Es hat, wie gesagt, eher wie so eine Neandertaler-Familie ausgesehen. Auch wenn die da im Wasser waren und im Wasser geplanscht haben und haben sich fast schon wie gewaschen noch.
0: Ja.
1: Fand ich alles ein bisschen, ja, wie soll ich sagen, hat irgendwie nicht so zu den Vorgängerfilmen gepasst. Hat mich so ein bisschen rausgeholt aus der Nummer.
0: Isla, also die Mutter von Spike, hilft dann dieser Zombie-Frau noch bei der Geburt. Und aus der Frau kommt ein sehr gesundes, normales Baby. Es ist kein Zombie heraus. Und da ist auch das erste Mal, dass als Zombie-Baby bezeichnet wird, weil bisher in den Filmen war mir zu diesem Zeitpunkt auch nicht bekannt, erst bei der Recherche, wurde nie von Zombies in den Filmen gesprochen. Das ist jetzt das erste Mal, dass die als Zombie, also das Baby, das Zombie-Baby bezeichnet wird. Eric kommt dazu und denkt, was ist denn das, was ist das? Und will halt die Frau, die dann schlagartig, nachdem sie ihr Kind auf die Welt gebracht hat, dann auf Isla los will, obwohl sie ihr gerade bei der Geburt geholfen hat. Da sind dann wieder die Zombie-Gene durchgekommen. Und Eric erschießt sie sofort, macht damit natürlich Mordslärm, will dann das Kind noch töten. Spike will das nicht zulassen und auch seine Mutter nicht, weil das Kind ist gesund. Er geht dann komischerweise immer weiter rückwärts, was ich auch nicht so ganz verstanden habe, immer rückwärts, bis er aus diesem Zugabteil rauskommt in diesen freien Bereich. Und man kann es erwarten, der Alpha schlägt zu und reißt ihn nach oben. Der Alpha versucht dann die Gruppe anzugreifen und Isla, ihr Sohn Spike und das Baby, die flüchten und werden ein weiteres Mal gerettet. Also irgendwie haben sie nicht wirklich so einen guten Plan, weil er wäre schon zweimal tot gewesen oder die Gruppe wäre schon zweimal tot gewesen oder Zombies, wenn nicht Helfer da gewesen wären. Diesmal kommt der Dr. Ian Kelsen zu Hilfe und bringt die ganze Gruppe zu einem Knochentempel, sage ich mal.
1: Gespielt wird er von Ralph Fiennes. Ja, mit dem Blasrohr, mit dem Pfeil, mit einer Medikamentenmischung betäubt er den Alpha, der dann quasi komatös stehen bleibt, was ich auch noch ganz interessant fand, und im Stehen vor sich hin pennt. Mhm. Und dann erfährt man noch, dass Dr. Kelsen ihm sogar noch einen Spitznamen verpasst hat, das ist nämlich Samson.
0: Samson, genau.
1: Das ist der Alpha, der sich hier in der Gegend aufhält. Also anscheinend ist es dann noch so, dass es wie so kleine, ja, Zusammenrottungen von den Zombies gibt, wie so kleine Stämme, kann man fast sagen, angeführt von einem Alpha. Und das ist dann wohl das Gebiet von diesem Alpha. Also was mich auch wieder so mehr an so eine Steinzeitfamiliengruppierung irgendwie so Neandertal erinnert hat wie an Zombies.
0: Ja, das wäre ja fast eine gute Erklärung gewesen. Vielleicht kommt die ja noch in den Fortsetzungen, dass man sagt, die Zombies haben sich vielleicht doch weiterentwickelt. Wie Steinzeitmenschen sind sie jetzt nicht die hellsten, aber trotzdem haben sie gewisse Strukturen oder sowas. Mal gucken, ob das noch kommt. Man erfährt auch von Dr. Kelsen, dass Jod gegen das Virus hilft, weil er hat sich komplett mit Jod eingerieben und deswegen hat er so eine gelbliche Haut, orangefarbene Haut. Ja, er hat dann ein Gespräch mit Spike und seiner Mutter und wir erfahren, was wir schon die ganze Zeit wussten, wenn wir ehrlich sind, dass Isla einen Hirntumor hat. Für mich kam das nicht überraschend. Ja, ist eine sehr lange Szene eigentlich, wie er sie da untersucht. Er stellt ein paar Fragen neurologischer Art und anderer Art und stellt dann seine Diagnose. War, wie gesagt, jetzt nicht wirklich überraschend für mich.
1: Ja, und Dr. Kelsen hat so eine Art Gedenkstätte gebaut, wo die ganzen Schädel und Knochen von den Verstorbenen, die er gesammelt hat, da aufgebahrt werden, hat wie so einen kleinen Tempel gebaut. Das ist dann übrigens auch das, was Jamie als junger Mann gesehen hat. Also als Dr. Kelsen die Leichen verbrannt hat, hat er mir die Knochen zurückbehalten, hat damit so eine Art Gedenkstätte gebaut. Auch der ist natürlich so ein klein bisschen durch, sag ich mal. Ja, also 28 Jahre in der Zombie-Apokalypse geht, glaube ich, an keinem spurlos vorbei. Aber im Großen und Ganzen ist es dann halt so, dass dann Spikes Mutter diesem Tempel hinzugefügt wird. Und Spike selbst darf noch einen Platz aussuchen, wo der Schädel seiner Mutter aufgebahrt werden soll oder wohin darf.
0: Als Erklärung noch, dass Spike den Schädel seiner Mutter selbst in diesen Turm reinbringt, weil die Mutter gibt quasi Dr. Kelsen zu verstehen, dass sie einen schmerzlosen Tod wünscht. Und fand ich auch eine komische Szene, dass sie ihren Sohn dann auch, der wird betäubt auch von Dr. Kelsen, dass er nicht so alles mitkriegt, so wie im Rausch. Und die Mutter erklärt dann ihm so ein bisschen, ohne es wirklich zu sagen, dass der Dr. Kelsen ihr helfen kann, aber sie nicht retten kann. Und das fand ich doch sehr komisch, weil der Bub wird darauf vorbereitet, Zombies zu töten, lebt in einer Zombie-Apokalypse, aber kriegt von seiner Mutter nicht gesagt, der Doktor erlöst mich jetzt von meinen Qualen, von meinen Schmerzen, die ich habe. Und im nächsten Zug, wenn dann der Schädel ihm gebracht wird von Dr. Kelsen, akzeptiert er das so völlig ohne Emotionen erstmal. Später hat er dann ein paar Tränen, wie er diesen Kopf aufsetzt. Das ist schon eine sehr rührige Szene. Er setzt den Kopf ganz oben auf diesen Schädelturm mit Richtung gegen Sonnenuntergang oder war es Aufgang? Ich glaube, Aufgang war es. Schon eine rührige Szene. Da hat er so ein paar Tränen, aber dafür, dass er jetzt so viel Energie aufgewendet hat, so gegen seine Angst, wäre fast zweimal gestorben, fand ich die Szene doch sehr schwach, muss ich sagen.
1: Ja, es war so ein bisschen surreal irgendwie. Ja. Also es war nicht so wirklich packend. Also mich persönlich hat es jetzt nicht sonderlich berührt, dass die Mutter da gestorben ist.
0: Ja. Wie gesagt, das war auch zu erwarten und Spike spielt da auch nicht so wirklich die Emotionen hervor, muss ich sagen.
1: Ja, man muss ganz ehrlich sagen, das war vom ganzen Spannungsaufbau halt auch weder die Reise dahin war sonderlich packend für mich, noch die Situation an sich. Es war für mich schon relativ klar, dass in dem Augenblick, dass er hört, dass es auf der Insel oder auf dem Festland noch einen Arzt gibt, dass er früher oder später mit seiner Mutter dahin will.
0: Ja.
1: Der Auslöser dafür, okay, der Vater hat eine Affäre. Wenn natürlich lange Jahre hinweg eine Frau hast, die geistig völlig durch ist, ist auch nur eine Frage, wie das an einem vorübergeht. Aber anderes Thema. Letztendlich war da schon klar, er wird früher oder später mit seiner Mutter zu diesem Arzt gehen. Sonst hätte man den Arzt gar nicht erst erwähnt. Ja. Und da war schon beim Loslaufen für mich klar, dass die Mutter das nicht überleben wird oder herauskommen wird, dass der Arzt nicht helfen kann, irgendwas in dieser Richtung. Deswegen hat mich dieser Teil vom Film so, ja, gar nicht wirklich gehabt, nicht so wirklich mitgenommen.
0: Ja.
1: Zu vorhersehbar für mich.
0: Richtig. Spike bringt dann noch das Baby später auf die Insel zurück, zu seiner Familie, zu seinem Vater, schreibt nur einen Brief, dass sein Vater ihn bitte nicht suchen soll. Das erfährt man alles so in so einem Backflash, sage ich mal. Während wir Spike schon sehen, der da irgendwo sitzt und einen Fisch grillt, wo ich schon gedacht habe, okay, so ein Feuer macht auch aufmerksam. Mhm. Es kommt, wie es kommen muss. Also es sind wenig Überraschungen. Es sind auch kaum diese typischen Scare-Jumps da in diesem Film. Ja. Es überrascht einen nicht wirklich. Es kommt eine Horde Zombies, die erschnappt seinen Fisch und rennt weg.
1: Dann kommen die New Kids Turbo.
0: New Kids on the Block, hätte ich fast gesagt. Wir sehen nämlich dann auf einmal im Epilog eine Gruppe junger Männer und der Anführer stellt sich als Jimmy raus, den wir aus dem Epilog kennen. Er hat das Kreuz seines Vaters, dieses goldene Kreuz, was sein Vater ihm geschenkt hat, umgedreht, also wie die Satanisten das machen, umgedreht an seinem Hals hängen, fragt freundlich, ob er helfen kann. Und nachdem sie diese Gruppe Zombies abgeschlachtet haben, sehr surreal, muss ich sagen. Also es wirkt so fast gar akrobatisch, nicht ja, weil die haben auch so flauschige Plüsch-Jogginganzüge an, wie man sie kennt. Aus England sieht man die öfters mal in so Filmen.
1: Alle blondierte Haare,
0: ja.
1: Strubbeliger Igelschnitt, wie auch immer. Also es sah sehr, wie gesagt, ich habe an New Kids Turbo denken müssen, falls der eine oder andere denn die Filme kennt von den New Kids Turbo. Die Frisuren vielleicht noch ein klein bisschen schräger und Oberlippenbart, dann hätte es perfekt gepasst. Aber das hat so gar nicht reingepasst für mich. Das war schlagartig eine komplett andere Stimmung. Das war schon fast comichaft.
0: Ja.
1: Das war schon so überzeichnet, dass du davor gesessen hast, gedacht, was soll denn der Blödsinn jetzt? Ja. Das hat für mich so gar nicht gepasst. Vom ganzen Stil her nicht, wie man es eingebaut hat.
0: Wie gesagt, Spike lässt sich auch gerne helfen von den jungen Männern. Und die haben danach auch kaum Blut, obwohl das Blut gerade so spritzt an ihren Jogginganzügen, die sehr farbenfroh sind. Und ich denke, okay, bisher haben alles Tristest gesehen. Wo haben sie die Sachen her, dass die auch so farbenfroh sind, dass die Farbe so gut gehalten haben? Den Waschmittelhersteller, der könnte groß erfolgreich werden.
1: Auch die ganze Kampfszene an sich, wie die Zombies platt gemacht haben, das kann es gar nicht richtig sagen. Das war schon fast so Slapstick-mäßig. Ja. Das hat für mich irgendwie gar nicht gepasst. Außer die Bewegung beim Kämpfen, die seltsamen Geräusche dazu, die sie gemacht haben beim Kämpfen. Ich weiß nicht. Ich habe so davor gesessen und habe gedacht, was ist denn das jetzt? Das war gefühlt ein komplett anderer Film.
0: Ja. Jedenfalls bieten sie Spike an, sich ihnen anzuschließen. Und damit endet der Film. Ich hätte fast schon gesagt, Gott sei Dank. Boah.
1: Boah.
0: Storytelling von dem Film als Einzelfilm, würde ich sagen, ist er ganz gut. Ganz okay. Gut wäre vielleicht schon übertrieben. Wir bekommen hier eine Story von Spike, wie ich schon eingangs erwähnt habe. Ob der Film jetzt 28 Jahre oder 28 Monate oder 28 Wochen später spielt nach dem Ausbruch, hat null Konsequenz, null Relevanz für diesen Film. Ich hätte mir mehr erwartet, dass man so sieht, wie die Menschen inzwischen mit der Situation zurechtkommen, ob es Forschungsarbeit gibt. Ich meine, die Wissenschaftler sind ja nicht alle tot. Es gibt ja auch Überlebende. Wie wir sehen, die Zombies, weiß man auch nicht, sterben die vielleicht irgendwann?
1: Es wäre vielleicht schon mal interessant zu sehen, wie außerhalb von der Insel irgendwie damit umgegangen wird, weil ja, selbst wenn es jetzt komplett unter Quarantäne steht, muss man ja trotzdem in irgendeiner Form forschen für den Fall, dass doch mal jemand von der Insel runterkommt oder irgendwas passiert. Ist ja nie 100% ausschließbar.
0: Ja.
1: Aber für mich hat die Einleitung noch einigermaßen funktioniert. Man sieht dieses kleine Dorf, man kriegt kurz erklärt, warum das sicher ist, die zwei gehen aufs Festland, um den Sohn zu trainieren.
0: Mhm.
1: So kann man es sagen. Bis dahin hat es für mich noch funktioniert und dann gab es so einen Bruch in dem Augenblick, wo er mit seiner Mutter los wollte.
0: Ja.
1: Das war so der Punkt für mich, wo Storytelling nicht mehr so richtig funktioniert hat. Für mich persönlich jetzt. Wo das Pacing für mich nicht mehr funktioniert hat, wo es einfach völligst uninteressant war, wie die Geschichte weitergeht.
0: Mhm.
1: Weil es so vorhersehbar war, dass man schon gewusst hat, wie es enden könnte oder in was für eine Richtung es geht. Das fand ich sehr, sehr schade.
0: Wie gesagt, als Einzelfilm würde das ganz gut funktionieren. Für eine Fortsetzung der 28-Reihe, die ja, ich sag mal, nicht sehr hochwertig produziert worden ist, aber einen gewissen Kultstatus heute hat, bin ich sehr enttäuscht. Wir haben den Film ausgemacht, wir den mal fertig geschaut hatten und ich habe nur gedacht, schade. Wie gesagt, man erfährt einfach zu wenig über diese Welt und auch diese Nummer mit Jimmy am Ende, alles sehr fragwürdig. Die Fragezeichen, die ich habe über die Zombies an sich, erstmal der Dicke, wo ich noch sage, okay, man sieht, dass der Regenwürmer ist, aber wie viele Regenwürmer frisst er, bis er so dick wird? Wie dick machen Regenwürmer? Weil er ist schon sehr gewichtig. Und dann kommt direkt noch ein zweiter und dann dieser Alpha, der... Also ich sag mal, ein Hochleistungssportler wünscht sich so auszusehen wie dieser Typ, ja, der sieht durchtrainiert aus, wie gesagt, der hat auch nicht diese blassfahle Haut, er sieht fast sonnengebräunt aus und wenn du es nicht besser wüsst, würde ich sagen, die Zähne sind geputzt.
1: Du hast es so schön gesagt, vielleicht bekommt man es im späteren Film noch erklärt, aber das Hauptproblem, was ich dabei schon habe, ist, dass es nicht so aufgebaut wurde, dass ich jetzt wirklich Interesse entwickelt hätte, überhaupt diese Auflösung zu bekommen.
0: Ja.
1: Also ich habe nach dem Film da gesessen und gedacht, naja, okay, das hätte jetzt, wie du selbst gesagt hast, nicht zwingend eine Fortsetzung sein müssen. Zu wenig Bezug zu den alten Filmen. Der einzige Bezug war halt dieses Wut-Virus.
0: Mhm.
1: Und auch hier war die Mutation von den verschiedenen Zombies so massiv, so unterschiedlich zu den Vorgängerfilmen, bis auf ein paar wenige Szenen, wo ich mir auch gedacht habe, naja, völlig egal, wie sie es jetzt erklären, wirklich interessieren tut es mich eigentlich nicht.
0: Ja.
1: Das haben sie so ein bisschen verpennt hier, den Film so spannend aufzuziehen oder so aufzuziehen, dass man wirklich danach auch Interesse hat zu wissen, wie es weitergeht. Und nach dem skurrilen Ende, wo dann die New Kids Turbo in den Jogginganzügen da kamen, haben die Zombies gekillt, war es dann ganz rum bei mir, ehrlich gesagt. Also ich glaube, ich tue mich echt schwer damit, wenn noch ein weiterer Film kommt.
0: Im zweiten Teil hat man ja schon diese Militäreinheit gesehen. Da frage ich mich, gibt es kein Militär mehr in Großbritannien? Also es gibt ja jede Menge Militär da, die haben ja auch eine militärische Tradition. Dass die nicht systematisch durchs Land gegangen sind, haben die Zombies platt gemacht oder irgendwelche andere Gruppierungen, dass man irgendwas mal noch ein bisschen mehr erfährt, weil gut, dass diese Gruppe sich zusammengefunden hat, das kann man sich denken, aber sonst, wie gesagt, spielt der Zeitrahmen null Relevanz. Es gibt keine Mediziner mehr, die noch forschen. All das hätte ich gern erfahren und das war mir einfach für eine Fortsetzung, die mich catchen soll, weitere Filme zu gucken, viel zu wenig leider.
1: Ja, es war halt viel zu weit weg von den Vorgängerfilmen. Man hat quasi eine isolierte Gruppe rausgenommen mit einer Handvoll Personen, hat sich darauf fokussiert und ist komplett von den ursprünglichen Storys erstmal weggegangen. Der einzige Verbindung war nach wie vor noch dieser Wut-Virus, den es auf England gibt und das immer noch in England spielt. Das war es aber auch schon. Also für jemanden, der gerne von den Vorgängerfilmen gewusst hätte, wie es jetzt weitergeht, der wird schwer enttäuscht sein, weil es geht de facto nicht weiter.
0: Ja.
1: Sondern man hat eine komplett neue Story in der gleichen Welt quasi, ja, im gleichen Universum, das da spielt und das war es aber. Aber trotzdem so aufgebaut, dass es unheimlich vorhersehbar war, kein richtiger Spannungsbogen. Ja, kein wirklicher Spannungsbogen und der Film hat mich wirklich so zurückgelassen, so nach Motto, naja, wenn es weitergeht, geht es weiter. Wirklich interessieren tut es mich nicht. Also es war sehr schade, weil ich die Vorgängerfilme echt gemocht habe
0: ich und
1: mit
0: ja
1: dem nicht viel anfangen konnte.
0: Wie die Zuhörerinnen und Zuhörer da draußen vielleicht mitgekriegt haben, die uns regelmäßig hören, bin ich ja kein riesen Zombie-Fan. Ich habe da so meine Probleme mit. Oder auch generell Horrorfilme sind nicht so mein Genre. Aber selbst in diesem Film, es war so viel durchschaubar, viel vorhersehbar. Es hat ein wenig überrascht. Die Zombies sind nicht wirklich bedrohlich. Dazu dann irgendwelche Kameraschnitte, die doch sehr verwirrend wirken. Gerade am Anfang haben wir das, diese Szene, wo man diesen, sag mal, diesen Marsch, der da runtergepredigt wird, hört, den man aus dem Trailer kennt. Mhm. Den hört man auch bei diesen Szenen, während Spike und sein Vater rausgehen auf Reifeprüfung, nenne ich das mal. Da hört man den auch immer wieder, da fand ich den total unpassend, weil das einfach nur noch genervt hat irgendwann. Immer wieder diese Stimme, die das so vorliest, und ich fand es anstrengend.
1: Ja.
0: Ja, kommen wir mal zu den Charakteren. Über Spike habe ich ja schon gesagt, er spielt es für meinen Geschmack ein bisschen kühl, Alfie Williams. Weiß nicht, ob das vom Regisseur so gewollt war. Wie gesagt, es kommen wenig Emotionen hoch. Wir haben da diese eine Szene, wo so ein bisschen die Trauer über die Mutter kommt, aber die doch sehr klein ist. Er wirkt am Anfang wie ein typischer Teenager, total unsicher. Er hat Angst im Wald mit seinem Vater, was ja normal ist. Er ist 12 oder 13 Jahre alt vor diesen Zombies. Sein Vater sagt jetzt schieß, schieß, schieß. Und dann nur durch die Situation allein, dass er seinen Vater erwischt, dass er eine Affäre mit einer anderen Frau hat, denkt er auf einmal so anders und meint, er kann jetzt mit seiner Mutter losgehen und er schafft es irgendwie über das Festland. Ich muss immer lachen. Wo ich sage, das ist halt dann auch wieder typisches Teenager-Verhalten, sowas, ne? Ich pack das jetzt, aber es wirkt irgendwie so völlig unglaubwürdig, meiner Meinung nach.
1: Ja, wohingegen auch der Charakter von Aaron Taylor Johnson, der Jamie, für mich nicht irgendwie unsympathisch war oder sowas. Er spielt einen fürsorglichen Vater, ja. Er erklärt ihm alles. Ja. Selbst dann, wenn Spike nicht so 100% das macht, was er soll, redet er ihn trotzdem nicht schlecht, ganz im Gegenteil. Ja. Er stellt ihn sogar bei den anderen besser dar, als er sich wirklich gegeben hat. Er muntert ihn trotzdem noch auf, sagt, hey, auch wenn du nicht getroffen hast, andere Leute hätten es sich mal geschafft, einen Pfeil auf den Bogen zu legen in der Situation. Ja. Naja, die Situation nachzuvollziehen, wenn du eine todkranke Frau zu Hause hast, mit der in Anführungszeichen so gut wie gar nichts mehr funktioniert und du kriegst vielleicht von jemand anderen schöne Augen gemacht, kann man vielleicht auch noch nachvollziehen. Und die einzige Szene, wo er mal aus der Spur war, wo er seinem Sohn Spike eine reingehauen hat, weil Spike ihn auf diese Affäre angesprochen hat, so aus dem Reflex raus. Ja. Aber auch da, die Rolle war relativ glaubhaft und trotz allem noch sympathisch gespielt. Also auch da...
0: Wundert mich auch, dass man hier einen Schauspieler wie Aaron Taylor Johnson nimmt für doch eine kleine Nebenrolle.
1: Ja, ist die Frage, ob es jetzt irgendwie gedacht ist, dass er im nächsten Teil etwas größer aufgebaut wird wieder, weil er dann vielleicht auch losgeht, seinen Sohn suchen, weil er weiß, der lebt noch da draußen. Keine Ahnung. Also das ist, wie gesagt, eine Fortsetzung interessiert mich momentan, ehrlich gesagt, gar nicht, weil der Film mich nicht richtig gecasht hat.
0: Jodie Comer spielt hier noch die Mutter Isla und ja, zunächst sieht man ja nicht so viel von ihr. Sie liegt im Bett, klagt über ihre Kopfschmerzen, was dann auch schon wieder so während der Reise ist es kaum Thema, ihre Schmerzen, die doch sehr stark sein müssen. Zumindest hat sie das so rüberkommen lassen, dass man das Gefühl hatte, sie leidet sehr, was ja auch verständlich ist, während dieser Reise, wo man auch gar nicht einschätzen kann, ist das jetzt ein Tag, sind sie 2 Tage, sind sie 5 Tage unterwegs, das kann man nicht so wirklich einschätzen. Da ist es auf einmal kein Problem mehr, aber sie hat da doch eine wichtige Rolle, ihren Sohn doch so ein bisschen anzuleiten und ihm einen Weg zu geben. Deswegen finde ich, sie spielt es sehr gut. Dann haben wir natürlich noch den perfekten Ralph Fiennes. Er hat schon so oft Rollen gespielt. Ich glaube, er schafft es immer wieder, seine Rollen mit so einem gewissen mysteriösen Aspekt zu spielen. Er spielt es auch sehr gerne, so Rollen. Sein Vorgehen, seine Handlung ist nicht so ganz klar am Anfang. Man weiß nicht, hat er was Gutes vor oder was Schlechtes vor. Wobei auch Spike sehr schnell Vertrauen zu ihm findet. Ja, und auch Isla fand ich auch schon wieder ein bisschen komisch. Man kennt die Geschichten und dann hat man direkt Vertrauen zu ihm. Gut, er hat ihnen das Leben gerettet, aber kann ja nur sein, dass er sie selber fressen will. Man weiß es nicht.
1: Er spielt die Rolle natürlich auch sehr ruhig und geschmeidig. Also so vom Charakter, wie er so rüberkommt, ist es ein ruhiger Typ, der auch ruhig mit den Leuten spricht, so ruhig erklärt, nicht irgendwie aufgeregt wirkt, der anscheinend mit der Zombie-Apokalypse relativ gut klarkommt. Mit 28 Jahren, auch wenn er jetzt die Toten immer so ein bisschen abkocht, um die Schädel zu behandeln. Naja, was man so für Hobbys entwickelt, wenn der Zombie-Apokalypse unterwegs ist. Ne?
0: Finde ich auch interessant. Er erklärt ja auch, dass viele gestorben sind, viele Menschen, viele Zombies. Also sind auf diesem Berg nicht nur Menschen, sondern auch Zombies, Zombieschädel zu finden. Ja, hat sehr skurriles Hobby, aber die Figur fand ich sehr interessant, muss ich sagen. Auch fast noch die interessanteste Figur in dem ganzen Film.
1: Ja, im Großen und Ganzen, wie gesagt, so wirklich gecasht hat er mich nicht. Wenn man jetzt mal auf die Kameraarbeit guckt, ja, das war so typisch, das so, wie man es aus den Vorgängerfilmen kennt. Ne? Also die, was mir so ein bisschen gefehlt hat zu den Vorgängerfilmen, was der viel mehr hat, das war so, ich will nicht sagen diese Hektik, sondern diese schnellen Szenen, wenn die Zombies richtig gerannt sind. Mhm. Der Film hat doch ein deutlich geringeres Tempo, ist viel langsamer vom Pacing her, funktioniert viel ruhiger, weniger so hektisch. Das war ja damals bei den ersten beiden Filmen was Neues, dass die Zombies rennen und schnell sind. Die waren ja vorher immer eher so die Schleicher, sag ich mal. Gehst jetzt wieder ein bisschen mehr in diese Richtung, ne? Die schnell rennen, hast du selten mal.
0: Ja, wie gesagt, sie kriechen ja teilweise. Der Alpha, so spektakulär wie er aussieht, in der ersten Szene läuft er ja mal, er steht weiter unter diesem Baum. Optisch finde ich den Film sehr gelungen, muss ich sagen. Man bringt es wirklich sehr gut rüber, dass die Klamotten so alle ein bisschen abgeranzt sind. Die Tristesse dieser Welt kommt so ein bisschen rüber, mag aber auch ein bisschen am Wetter in England liegen. Was ich sehr interessant finde, alle Zombies sind nackt. So Klamotten, ich habe keine Ahnung, wie lange die halten, ob die 28 Jahre teilweise, natürlich werden die nicht mehr ganz so gut, aber 28 Jahre, ob die wirklich alle nackt wären, die Zombies. Es gibt ja bestimmt auch Zombies, die noch nicht ganz 28 Jahre Zombies sind. Sagen, ja. Aber sie sind alle nackt, ja, fand ich ein bisschen fragwürdig.
1: Ich weiß ja nicht, ob die es geschafft haben, dass die Überlebenden auf der Insel das wirklich so weit hingekriegt haben, dass keiner mehr irgendeinem zum Opfer fällt, was ja auch nicht sein kann eigentlich, ich mir schwer vorstellen kann. Und von daher passt das irgendwie, wie du schon gesagt hast, dass sie jetzt alle plötzlich nackt rumrennen und alle eher wie Steinzeitmenschen aussehen als wie Zombies. Bisschen komisch. Tu mich echt schwer damit.
0: Ja, ja. Fazit möchte ich sagen, das habe ich schon erwähnt, ich bin etwas enttäuscht. Bin kein großer Horrorfan, aber die 28-Reihe fand ich schon immer sehr speziell, sehr interessant. Und deswegen bin ich doch sehr enttäuscht. Ich hätte mir einfach mehr Hintergrundinfos erwartet, dass man die Welt weiterentwickelt, dass man die Welt weiter noch mehr kennenlernt. Wie gesagt, als Erstfilm hätte es wahrscheinlich sehr gut funktioniert. Als dritter Teil war es mir doch einfach viel zu wenig.
1: Ja, ich hätte mir auch von Cillian Murphy durchaus einen Gastauftritt gewünscht. Gab ja mal nach dem Trailer die Befürchtung mancher Fans, dass der eine Zombie, den man kurz sieht, dass er das sein soll. Da hat aber der Regisseur ganz klar gesagt, das ist er nicht. Mhm. Also ja, wie gesagt, mir hat da so ein richtiger Bezug zu den anderen Filmen gefehlt. Ja. Also wenn ich eine Fortsetzung mache, dann soll es auch wie sich so ein bisschen wie eine Fortsetzung anfühlen und nicht wie ein komplett eigenständiger Film, finde ich jetzt zumindest.
0: Auf jeden Fall. Ja, da sind wir mit eigentlich durch mit dem Film. Große Fragezeichen. Große Fragezeichen, finde ich. Den Hype im Nachhinein verstehe ich nicht. Obwohl man sich natürlich darauf gefreut hat, nach so vielen Jahren. Ja.
1: Ich weiß auch gar nicht, ob das so ein richtiger Hype war. Ne? Es war im Vorfeld ein Hype, weil es heißt, jetzt kommt eine Fortsetzung. Aber im Kino hat er ja gefühlt nicht ganz so gut gepunktet. Ja. Die Bewertung von den Fans, sieht man ja, Popcorn-Meter sind jetzt auch nicht so der Burner. Mhm. Also es wird, glaube ich, etwas schwieriger sein, mit weiteren Filmen wieder Leute ins Kino zu ziehen. Ich bin mal gespannt, wie es weitergeht, trotz allem. Also ob man noch irgendwie die Kurve kriegt, was wirklich Gutes wieder draus macht. Von dem Film bin ich persönlich doch ganz schön enttäuscht.
0: Aber ob ich dafür extra ins Kino gehen muss, ich glaube, da kann ich gut und gerne den Stream dann abwarten. Wobei ich den gerne im Kino gesehen hätte, aber so im Nachhinein, wir haben nichts verpasst. Dann haben wir noch ein paar Nice-to-Knows für euch, nämlich der Trailer, wir haben es ja schon erwähnt, erhält diese unverwechselbare Aufnahme des Gedichts Boots von Rudyard Kipling. Das wurde 1915 vom Schauspieler Taylor Holmes vorgelesen und dieser repetitive Rhythmus des Gedichts stellt den Marsch britischer Soldaten während des Burenkrieges dar. Diese Aufnahme dieses Gedichts wurde auch vom US-Militär verwendet, um die psychische Belastung durch Gefangenschaft zu simulieren. Wir haben das im Trailer und wie gesagt, während Spike mit seinem Vater so auf diese Reifeprüfungen gehen, da hört man das auch immer wieder. Im Trailer fand ich es ganz okay, da hat es so ein bisschen gecatcht. Mhm. Im Film fand ich es dann leider sehr nervig. Es hat überhaupt nicht mehr zur Szene gepasst. Es war nur anstrengend. Ja. Also es hat einfach genervt irgendwann.
1: Im Vorspann haben wir außerdem noch eine Gruppe von Kindern, die in der Schule das Kirchenlied Bleib bei mir singen. In 28 Days Later läuft dieses Lied im Hintergrund, als Jim seine toten Eltern entdeckt. Und der inzwischen gefällte Sycamore Gap-Baum, der ist in zwei Szenen zu sehen im Film. Sehr traurig, dass man so ein Wahrzeichen, dass es da wirklich Idioten gibt, das Ding fällen.
0: Jedenfalls sieht man den Baum in dem Film Robin Hood mit Kevin Costner. Da ist er schon sehr bekannt. Ist ein Wahrzeichen in England. Ja, ist vor kurzem, war sogar in den Nachrichten tatsächlich, dass dieser Baum von Jugendlichen gefällt wurde. Da fragt man sich, was ist da im Hirn los? Warum tut man so ein Wahrzeichen, so ein Baum sowas an?
1: Ja. Keine Ahnung. Da möchte ich gar nicht reingucken in den Kopf.
0: Ja. Gut.
1: Ganz am Anfang sieht man im Fernsehen noch die Teletubbies und am Ende des Films pfeift der erwachsene Jimmy die Titelmelodie der Teletubbies.
0: Ja.
1: Passt zumindest zu der skurrilen Szene.
0: Ist ja auch eine englische Sendung, Kindersendung, kennen bestimmt der eine oder andere. Sollte nochmal so die Brücke schlagen zum Anfang wahrscheinlich.
1: Ja, da habe ich mir dann auch gedacht, wenn man dann diesen Charakter ganz vom Anfang nochmal haben will, hätte man die Brücke schon ein bisschen früher im Film schlagen können. Keine Ahnung, das war für mich auch so vom Pacing und vom ganzen Aufbau des Films, hat einfach irgendwie nicht so richtig gepasst.
0: Ja, leider nicht. Wie gesagt, für einen Erstlingsfilm wäre okay gewesen, aber als dritter Teil kann ich mich nur wiederholen. Deswegen mache ich es auch kurz mit den Kaffeetassen. Bei mir kriegt er 5 Kaffeetassen und einen Espresso, weil er mich einfach tierisch enttäuscht hat. Es gibt für mich viele Fragezeichen, die nicht erklärt werden. Vielleicht macht das noch der Fortsetzungsfilm, aber die Fragezeichen sind einfach da und ist irgendwie komisch.
1: Ich bin sogar nur bei 5 Kaffeetassen ohne einen Espresso, weil handwerklich ist er gut gemacht. Schauspielerisch ist es auch gut, was da gezeigt wird und geboten wird. Aber der ganze Film hat mich, wie dich auch, mit sehr vielen Fragezeichen hinterlassen. Aber allerdings auch in der Form, dass ich für diese Fragezeichen, die ich momentan habe, gar keine Ausrufezeichen haben möchte. Also es interessiert mich letztendlich momentan überhaupt gar nicht, was irgendwann mal aufgeklärt wird. Und das finde ich sehr schwierig, wenn sie es denn so gestalten wollten, dass viel im Nachhinein erklärt wird, hätten sie es ein bisschen mehr so aufbauen müssen, dass da auch wirklich Interesse und Neugier beim Zuschauer wächst. Und das ist zumindest bei mir überhaupt nicht gelungen.
0: Ja.
1: Und wenn es bei anderen draußen funktioniert hat, finde ich das top. Wie gesagt, jeder seine eigene Meinung. Bei mir hat der Film gar nicht funktioniert.
0: Es bleibt ja eigentlich nur als Cliffhanger, dass man die Ahnung hat, es könnte weitergehen, diese Nummer mit Jimmy und das Bike sich der Gruppe anschließen will. Das ist aber zu wenig. 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
1: Genau so sieht's aus. Und dann hören wir uns wieder, wenn es heißt
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1: Ich bin Sakura.
2: Und ich bin Antje. Heute nehmen wir euch mit auf eine kurze, aber intensive Reise in zwei sehr unterschiedliche, doch gleichermaßen verstörende Fälle. Den des amerikanischen Serienmörders Carl Panzram und den von Christine und Lea Papa.
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1: Dann lass uns doch direkt beginnen mit Carl Panzram, einem Mann, der selbst sagte, er hasse die Menschheit. Carl Panzram wurde am 28. Juni 1891 in East Grand Forks in Minnesota als eines von 5 Kindern in einer deutschstämmigen Familie geboren. Seine Eltern, Henry und Matilda Panzram, führten ein bescheidenes Leben, geprägt von Armut. Die Familie hatte mit zahlreichen Herausforderungen zu kämpfen und die familiären Verhältnisse waren alles andere als harmonisch. Schon früh zeigte sich, dass Carl ein sehr temperamentvolles Kind war. Sein Vater, ein wenig präsenter Mann, verließ die Familie, als Carl noch jung war und ließ seine Mutter mit der Erziehung der Kinder allein. Die Mutter war überfordert und Carl erlebte eine Kindheit, die von Vernachlässigung und Misshandlung geprägt war. Es gab wenig Zuneigung und Fürsorge, was zu einer verstärkten Isolation des Jungen führte. In seinem späteren Leben erklärt er, dass seine Mutter nie eine positive Rolle in seinem Leben spielte. Im Gegenteil, sie hatte ihn oft als faul oder untauglich bezeichnet, was ihm das Gefühl gab, von früh an von seiner Mutter und damit auch von der Gesellschaft abgelehnt worden zu sein. Mit 11 Jahren, als Carl gerade in die Pubertät eintrat, begann er immer wieder mit dem Gesetz in Konflikt zu geraten. Bereits 1902 wurde er wegen Diebstahls von Lebensmitteln verhaftet und in die Minnesota State Training School geschickt. Also das ist eine Institution, die für jugendliche Straftäter gedacht war. Diese Institution sollte eigentlich dazu dienen, junge Straftäter zu bessern. Doch für Carl war sie eher ein Ort der Qual. Er wurde in der Einrichtung misshandelt, sowohl körperlich als auch psychisch. Die Schläge und der Missbrauch hinterließen bei ihm tiefe Narben und er beschrieb später diese Zeit als eine Zeit, in der seine Empathie gegenüber anderen Menschen verloren ging. Für ihn wurde die Welt ein Ort der Härte und er entwickelte eine tiefe Abneigung gegen Autoritäten. In den Jahren, die folgten, floh er immer wieder aus den Erziehungsanstalten, nur um wieder in die Hände der Polizei zu geraten. Doch auch die Gefängnisaufenthalte konnten ihn nicht reformieren. Sie bestärkten ihn vielmehr in seiner Haltung, dass er sich mit Gewalt und Gesetzlosigkeit durchsetzen müsse. Er schlich sich mit einer zunehmenden Arroganz und einem wachsenden Hass auf die Gesellschaft durch die Straßen. Mit 14 Jahren wurde er erneut festgenommen und verbrachte wieder Zeit in verschiedenen Jugendgefängnissen, wo seine Aggressionen weiter anwuchsen. Die fortwährenden Misshandlungen, sowohl in den Erziehungsanstalten als auch in den Gefängnissen, verstärkten nur noch seinen Hass auf alle Formen von Autorität und seine Abneigung gegenüber der Gesellschaft. Also ich finde, man sieht hier schon, dass er keinen guten Start ins Leben hatte, der Carl.
2: Ja, und auch irgendwie nicht so richtig die Chance, da aus dem Teufelskreis auszubrechen, ne?
1: Nee, aber also es fehlt eigentlich so eine Person, die ihn mal in die Hand nimmt und ihm zeigt, dass es auch anders geht.
2: Ja.
1: Weil ich meine, er ist jetzt gerade erst 14. Das ist schon hart.
2: Ja, auf jeden Fall. Wenn man bedenkt, wie viel Nähe und Zuneigung sie gerade auch, also Kinder gerade auch in dem Alter brauchen, ne? Gerade zur Pubertät, ne?
1: Ja.
2: Aber die hat er ja auch nie gekriegt.
1: Nee, die hat er nirgendwo bekommen, leider. Und klar, natürlich, wenn der Vater so früh abhaut, die Mama mit den Kindern überfordert ist, das ist natürlich dann auch schwierig, da überhaupt irgendwo, ja, ich sag mal, auch die Kraft zu finden, zu sagen, ne, es sind nicht nur die äußeren Umstände, ich muss selber etwas dafür tun, dass es anders wird.
2: Ist auf jeden Fall schwierig, da auszubrechen. Also das stelle ich mir sehr schwer vor, auf jeden Fall. Gerade auch in dem Alter, ne? Als Erwachsener schon, aber als Kind natürlich noch schlimmer oder schwieriger.
1: Ja, das stimmt. Und du kannst dir auch vorstellen, dass in dieser frühen Phase seines Lebens er selber immer mehr begann, sich dann auch als Außenseiter zu sehen. Seine wachsende Verachtung für alle, die in Machtpositionen waren, und sein tiefsitzender Hass auf die Gesellschaft brachten ihn dazu, sich völlig von den sozialen Normen abzukoppeln. Die Gewalt, die er erlebte und ausübte, war für ihn nicht mehr nur eine Möglichkeit zu überleben, sondern auch eine Art, seine eigene Ohnmacht und Wut zu kontrollieren. Er sah seine Verbrechen nicht als Fehler an, sondern als notwendige Taten in einer Welt, die ihn so hart behandelt hatte. Mit 15 Jahren floh Karl endgültig aus dem Jugendgefängnis und begann, sich als Landstreicher durchs Land zu schlagen. Er reiste quer durch